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1: In Schwaben und im Allgäu sowie im westlichen Oberbayern breiten sich Regen und Gewitter aus. Die Tiefstwerte 22 bis 15 Grad. Es bleibt jetzt erstmal ähnlich wie zuletzt. Tagsüber gibt's Sonne mit Temperaturen um und über 30 Grad, nachts Schauer und Gewitter. An den Temperaturen ändert sich wenig.
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2: Derzeit liegen uns keine Blitzer vor. Fehlt noch was? Staus und Blitzer könnt ihr uns gerne per WhatsApp zuschicken. An die 0821 50 242 26. Alle Blitzer findet ihr auf radioaugsburg.de.
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1: Ich bin Florian Klaus. Wenn ein Elternteil für Kinder keinen Unterhalt zahlt, können Alleinerziehende vom Staat einen Vorschuss beantragen. Dass Bundesfamilienministerin Prien den nur noch bis zum 16. Geburtstag der Kinder zahlen lassen will, hat der CDU-Politikerin auch aus der SPD Kritik eingebracht. Mecklenburg-Vorpommerns Ministerpräsidentin Schwesig hat gesagt, dass dadurch Alleinerziehende und deren Kinder bestraft würden. Das sei falsch. In bayerischen Pflegeheimen zu wohnen wird immer teurer. Der Eigenanteil an den Kosten liegt im ersten Aufenthaltsjahr jetzt bei im Schnitt 3.270 Euro im Monat. Damit liegt Bayern etwas unter dem Bundesschnitt. In den vergangenen Jahren sind die Kosten für Pflegeheimbewohner überall in Deutschland stark gestiegen. Im Januar 2020 hatte der Eigenanteil noch unter 2.000 Euro im Monat gelegen, ein Unterschied von rund 1.300 Euro. Die geplante internationale Schutztruppe für die Ukraine soll schon bald erstmals Militärmanöver in den Nachbarstaaten des Landes abhalten. Das hat Frankreichs Präsident Macron nach einem Treffen der sogenannten Koalition der Willigen angekündigt. Auch Kanzler Merz war dort. Er hat gesagt:
2: Wir haben denselben Kompass. Er ist auf Frieden für die Ukraine und Sicherheit für Europa ausgerichtet. Die Ukraine ist bereit, den Krieg zu beenden. Sie war es immer. Auch wir sind offen für Friedensverhandlungen zwischen der Ukraine und Russland mit der Unterstützung Europas und der Vereinigten Staaten. Es liegt einzig und allein jetzt an Präsident Putin, diese Chance zu ergreifen.
1: Zu den geplanten Manövern sagte Merz nichts. Die humanitäre Lage im Gazastreifen ist immer noch katastrophal. Deutschland sowie andere Länder und Organisationen haben darum knapp 900 Millionen Euro für den Wiederaufbau zugesagt. Dabei geht es unter anderem um die Grundversorgung der Zivilbevölkerung mit Wasser- und Sanitäranlagen und die Beseitigung von Trümmern des Kriegs.
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1: In Schwaben und im Allgäu sowie im westlichen Oberbayern breiten sich Regen und Gewitter aus. Die Tiefstwerte 22 bis 15 Grad. Es bleibt jetzt erstmal ähnlich wie zuletzt. Tagsüber gibt es Sonne mit Temperaturen um und über 30 Grad, nachts Schauer und Gewitter. An den Temperaturen ändert sich wenig.
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3: Derzeit liegen uns keine Blitzer vor. Fehlt noch was? Staus und Blitzer könnt ihr uns gerne per WhatsApp zuschicken. An die 0821 50 242 26. Alle Blitzer findet ihr auf radioaugsburg.de.
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1: In Schwaben und im Allgäu sowie im westlichen Oberbayern breiten sich Regen und Gewitter aus. Die Tiefstwerte 22 bis 15 Grad. Es bleibt jetzt erstmal ähnlich wie zuletzt. Tagsüber gibt's Sonne mit Temperaturen um und über 30 Grad, nachts Schauer und Gewitter. An den Temperaturen ändert sich wenig.
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2: Derzeit liegen uns keine Blitzer vor. Fehlt noch was? Staus und Blitzer könnt ihr uns gerne per WhatsApp zuschicken. An die 0821 50 242 26. Alle Blitzer findet ihr auf radioaugsburg.de.
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1: Ich bin Florian Klaus. Für Bewohnerinnen und Bewohner in Pflegeheimen steigen die Kosten immer weiter. Im ersten Jahr im Heim werden im bundesweiten Schnitt 3.364 Euro pro Monat aus eigener Tasche fällig. Der Eigenanteil ist damit innerhalb eines Jahres um mehr als 250 Euro gestiegen. Dabei gibt es regional aber große Unterschiede. Am teuersten ist die Pflege in Bremen und im Saarland. Am günstigsten kommen Pflegeheimbewohner noch in Sachsen-Anhalt weg. US-Präsident Trump will künftig Geld für die USA kassieren, wenn Schiffe durch die Straße von Hormuz fahren. 20% des Frachtwerts soll es künftig kosten, aus Fairnessgründen für die Sicherung des Seewegs, so Trump. Außerdem hat Trump angekündigt, dass die USA ihre Seeblockade iranischer Häfen wieder aufnehmen werden und das US-Militär hat die dritte Nacht in Folge Angriffe auf den Iran gestartet. Die Jahrhundertflut im Ahrtal jährt sich heute zum fünften Mal. Bei der Flutkatastrophe waren in Rheinland-Pfalz und NRW insgesamt 185 Menschen gestorben. Jonas Mikolajczak berichtet.
2: 5 Jahre nach der Flut scheint sich das Ahrtal so langsam erholen zu können. Laut dem Eifelkreis Bitburg-Prüm sind rund 90% der Flutschäden mittlerweile behoben. Dabei flossen insgesamt über 100 Millionen Euro in verschiedenste Maßnahmen. Zudem wurde auch die Hochwasserprävention verbessert. In Rheinland-Pfalz läuft seit letztem Jahr ein neues Pegelmesssystem. Dieses sammelt viertelstündig die Daten von 32 Messstellen im ganzen Bundesland in einer Datenbank.
1: Die Bundeswehr bleibt im oberbayerischen Fürstenfeldbruck. Die Luftwaffe soll dort künftig wieder Soldatinnen und Soldaten ausbilden, wie Verteidigungsminister Pistorius nach Angaben seines Hauses angekündigt hat. Weil mehr Rekrutinnen und Rekruten dazukommen, steigt auch der Bedarf an Ausbildungskapazitäten, heißt es. Ursprünglich sollte der Standort Ende 2030 aufgegeben werden.
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1: In Alpennähe kann es noch etwas gewittern, abseits davon scheint länger die Sonne. Am Nachmittag bilden sich aber von Nordwesten her wieder teils kräftige Schauer und Gewitter. Das Thermometer steigt voraussichtlich bis auf maximal 26 bis 32 Grad. Morgen kommen nach einem sonnigen Anfang wieder Schauer und Gewitter. Die Temperaturen ändern sich wenig.
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3: Derzeit liegen uns keine Blitzer vor. Fehlt noch was? Staus und Blitzer könnt ihr uns gerne per WhatsApp zuschicken. An die 0821 50 242 26. Alle Blitzer findet ihr auf radioaugsburg.de.
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1: Ich bin Florian Klaus. Guten Morgen. Der Kinderschutzbund sieht Sparpläne der Bundesfamilienministerin Prien beim Unterhaltsvorschuss als Skandal. Es gebe schon ein großes Problem mit Kinderarmut im Land, sagte Geschäftsführer Krein im ZDF. Und Alleinerziehende seien die am meisten von Armut betroffene Gruppe überhaupt. Der Staat kann mit dem Vorschuss einspringen, wenn ein Elternteil keinen Unterhalt zahlt. Das soll nach Plänen Priens aber nur noch bis zum 16. Geburtstag des Kindes passieren. Die geplante internationale Schutztruppe für die Ukraine soll schon bald erstmals Militärmanöver in den Nachbarstaaten des Landes abhalten. Das hat Frankreichs Präsident Macron nach einem Treffen der sogenannten Koalition der Willigen angekündigt. Auch Kanzler Merz war dort. Er hat gesagt:
2: Wir haben denselben Kompass. Er ist auf Frieden für die Ukraine und Sicherheit für Europa ausgerichtet. Die Ukraine ist bereit, den Krieg zu beenden. Sie war es immer. Auch wir sind offen für Friedensverhandlungen zwischen der Ukraine und Russland mit der Unterstützung Europas und der Vereinigten Staaten. Es liegt einzig und allein jetzt an Präsident Putin, diese Chance zu ergreifen.
1: Zu den geplanten Manövern sagte Merz nichts. Der Präsident der Deutschen Industrie- und Handelskammer Adrian spricht sich für flexiblere Ladenöffnungszeiten auch an Sonntagen aus. Mit einer Grundgesetzänderung sollte seiner Ansicht nach die Rechtslage geklärt werden. Den Funke-Zeitungen sagte er, das Ladenschlussgesetz sei ein Relikt der Vergangenheit. Heutzutage könne jeder rund um die Uhr im Internet einkaufen, während die Regeln für den stationären Handel sehr starr seien. Die US-Angriffe auf den Iran gehen weiter. Örtliche Medien melden Explosionen an der Südküste des Landes. Vorher hatte US-Präsident Trump die Attacken angekündigt. Außerdem will er, dass Schiffe, die durch die Straße von Hormuz fahren, künftig dafür bezahlen sollen. 20% des Werts der Ladung hat er gefordert. Wie das aber genau passieren soll, hat er nicht gesagt.
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1: In Alpenmeer kann es noch etwas gewittern, abseits davon scheint länger die Sonne. Am Nachmittag bilden sich aber von Nordwesten her wieder teils kräftige Schauer und Gewitter. Das Thermometer steigt voraussichtlich bis auf maximal 26 bis 32 Grad. Morgen kommen nach einem sonnigen Anfang wieder Schauer und Gewitter. Die Temperaturen ändern sich wenig.
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3: Derzeit liegen uns keine Blitzer vor. Fehlt noch was? Staus und Blitzer könnt ihr uns gerne per WhatsApp zuschicken an die 0821 50 242 26. Alle Blitzer findet ihr auf radioaugsburg.de.
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0: 24226. 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
1: Ich bin Angela Kress. Guten Morgen. Als Skandal bezeichnet der Kinderschutzbund die Pläne, den staatlichen Unterhaltsvorschuss zu kürzen. Bundesgeschäftsführerin Grein hat dem Redaktionsnetzwerk Deutschland gesagt, dass es die Chancenungleichheit noch vertiefe. Alleinerziehende Elternteile können vom Staat Vorschuss beantragen, wenn der andere Elternteil keinen oder nicht genug Unterhalt zahlt. Familienministerin Prien will das für die Zukunft nur noch bis zum 16. Geburtstag. Die Jahrhundertflut im Ahrtal jährt sich heute zum 5. Mal. Bei der Flutkatastrophe waren in Rheinland-Pfalz und NRW insgesamt 185 Menschen gestorben. Jonas Mikulajczak berichtet.
2: 5 Jahre nach der Flut scheint sich das Ahrtal so langsam erholen zu können. Laut dem Eifelkreis Bitburg-Prüm sind rund 90% der Flutschäden mittlerweile behoben. Dabei flossen insgesamt über 100 Millionen Euro in verschiedenste Maßnahmen. Zudem wurde auch die Hochwasserprävention verbessert. In Rheinland-Pfalz läuft seit letztem Jahr ein neues Pegelmesssystem. Dieses sammelt viertelstündig die Daten von 32 Messstellen im ganzen Bundesland in einer Datenbank.
1: In bayerischen Pflegeheimen zu wohnen wird immer teurer. Der Eigenanteil an den Kosten liegt im ersten Aufenthaltsjahr jetzt bei im Schnitt 3.270 Euro im Monat. Das hat eine Auswertung des Verbands der Ersatzkassen ergeben. Vor einem Jahr waren es demnach noch rund 180 Euro weniger. Bayern liegt knapp unter dem Bundesschnitt. Die Sonne hat uns in den vergangenen Monaten so viel Strom geliefert wie noch nie. Im Mai und im Juni kam jeweils mindestens 1/3 des deutschen Stroms aus Solarenergie. Das geht aus einer Analyse der Energiedenkfabrik Ember hervor. EU-weit war es demnach im Juni 1/4, Ember zufolge ebenfalls so viel wie noch nie.
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3: 15 Grad sind es heute Morgen bei uns in Augsburg am Rathausplatz. Das Ganze verdoppeln wir heute fast noch. Bis zu 29 Grad gibt's. Jetzt in der Früh sieht's recht freundlich aus. Die Sonne kommt gerade raus. Am Vormittag fängt's dann an zu regnen und zu gewittern. Und das zieht sich dann durch den restlichen Tag. Wir werden heute auf jeden Fall nass. Auch morgen sieht's noch ein bisschen durchwachsen aus. Am Donnerstag wird's dann aber schon wieder schöner.
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3: Heute Morgen liegen uns keine Blitzermeldungen vor. Vielleicht habt ihr was gesehen. Staus und Blitzer dürft ihr uns gerne melden unter der 0821 50 242 26.
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3: 3 Minuten nach 6. Einen schönen Start in den Dienstag wünsche ich euch mit Radio Augsburg. Ich bin David Kempin und wünsche euch einen guten Morgen.

Schönen guten Morgen, ihr hört Radio Augsburg. Wir schauen raus aus dem Fenster und sehen die Sonne heute Morgen. Die Sonne bleibt heute leider nicht den ganzen Tag. 15 Grad messen wir aktuell. Dazu sieht's richtig schön aus. Am Vormittag soll es dann aber schon zuziehen, gewittern und oder regnen. Das Ganze bei maximal 29 Grad heute.

Schönen guten Morgen, ihr hört Radio Augsburg. Wir haben es 7:04. Gleich in den Lokalnachrichten um 5 geht's um den Flößerpark in Augsburg-Lechhausen, der jetzt endlich wieder aufmacht, und um das Neusesser Volksfest, das künftig nicht mehr im Herbst, sondern im Frühling aufmacht. Was es damit auf sich hat, das erfahrt ihr gleich um 5 hier bei Radio Augsburg.

0: Wir haben es 6:30. Guten Morgen.
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3: Guten Morgen, ich bin Eva Fischer. Weil er einen Schüler im Unterricht körperlich angegriffen haben soll, muss sich ein Lehrer heute vor dem Augsburger Amtsgericht verantworten. Der Lehrer soll im Februar einen 11-jährigen Mittelschüler, der wiederholt den Unterricht gestört hat, am Nacken gepackt und gegen die Wand gestoßen haben. Der Schüler erlitt dabei Wohlkratzer. Das Gericht hat bereits gegen den Lehrer einen Strafbefehl mit einer Geldstrafe von 6.300 Euro verhängt. Doch der Lehrer hat dagegen Einspruch eingelegt. Daher kommt es jetzt zum Prozess. Der Lechhauser Flößerpark ist fertig. Nach insgesamt 13 Jahren Bauzeit ist in Lechhausen nun eine große Freizeit- und Erlebnislandschaft am Lechufer entstanden. Mit einer in Augsburg bislang einzigartigen Grünanlage, mit einer Gastronomie direkt am Fluss, einem Wasserspielplatz und zahlreichen Sport- und Spielmöglichkeiten. Im Herbst werden noch restliche Sträucher und Bäume gepflanzt. Der Name Flößerpark

0: in Neuses bereits befürwortet. Jetzt muss aber noch der Neusesser Stadtrat Ende Juli über das neue Konzept abstimmen. In diesem Jahr wird es kein Volksfest in Neuses geben, weil der Festwirt kurzfristig abgesprungen ist. Stattdessen wird es im September ein Schmeckfestival mit Foodtrucks geben. 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
1: Dankeschön, Eva. Heute Morgen sind es 15 Grad bei uns in der Augsburger Altstadt. 15 Grad sind es auch in Bobingen. Die Sonne scheint heute früh noch ein bisschen. Wir sollten uns aber nicht dran gewöhnen. Am Vormittag zieht der Himmel zu und dann gibt es ganz viel Regen und Gewitter. Das zieht sich dann heute noch bis in die Nacht hinein. Auch morgen ist es stellenweise ein bisschen durchwachsener. Am Donnerstag, da wird das Wetter mal wieder richtig stabil. Heute bis zu 29 Grad, das ist trotzdem ziemlich heiß. Mit dem Regen wird es dann wohl recht schwül.
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1: Heute Morgen wird geblitzt in Gundelsdorf in der Bürgermeister-Mörtel-Straße. Das war's auch schon. Vielleicht habt ihr noch was gesehen. Staus und Blitzer dürft ihr uns gerne melden unter der 0821 50 24 226.
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1: 3 Minuten nach 6:30. Einen schönen Start in den Dienstag wünsche ich euch. Wir sprechen gleich über das, was man im Sommer besonders gerne riecht. Über den Müll. Wie viel Müll verbrauchen die Augsburger und wird das mehr oder weniger? Wir schauen es uns gleich an im Radio Augsburg Gscheithaferl. Ich bin David Kempin. Guten Morgen.

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0: 6.41 Uhr, einen schönen Dienstagmorgen wünsche ich euch mit Radio Augsburg. Was riecht im Sommer besonders gut? Die Frage ist tatsächlich ironisch gemeint. Müll. Wenn man jetzt in diesen heißen Tagen durch die Augsburger Innenstadt läuft und da Mülltonnen stehen, ja, die riecht man auch schon aus der Ferne. Gerade von so Mehrfamilienhäuser. Wird der Müll in Augsburg eigentlich mehr oder weniger? Veronika Götz in unserem dieswöchigen Gescheithaferl.
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3: Wie viel Müll macht Augsburg? Das Thema ist naheliegend, denn bei den warmen Temperaturen denkt man zwangsweise öfters an Müll. Denn manche Tonnen stinken wie Hölle bei der Hitze. Besonders wenn einige Hausbewohner altes Fleisch in eine schwarze Tonne schmeißen und die Tonne in der Sonne steht, kann ich da nur aus eigener Erfahrung berichten. Aber ich schweife ab. Also, wie viel Müll macht Augsburg? 45.747 Tonnen haben die Augsburger Haushalte letztes Jahr an Müll produziert. 152 Kilo pro Person sind das etwa. Zum Vergleich, in den 90ern hat Augsburg noch knapp 66.000 Tonnen produziert, 237 Kilogramm pro Person und Jahr. Also ist die Müllmenge um rund ein Drittel inzwischen gesunken. Juhu! Was deutlich mehr dagegen geworden ist, ist der Sperrmüll. Von um die 7.000 Tonnen pro Jahr in den 90ern zu letztes Jahr rund 19.000 Tonnen. Lassen da die ehemaligen IKEA-Möbel oder auch die vielen Haushaltsauflösungen grüßen? Aber wie gesagt, insgesamt sinkt die Müllmenge und auch das Trennen, das klappt wohl deutlich besser.
4: Tische werden immer bunter und am Mittwoch kommt die Müllabfuhr und holt den ganzen Plunder und sagt, jetzt wird...
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12 Minuten vor 7. Guten Morgen, ihr hört Radio Augsburg. Aktuell 16 Grad in der Augsburger Innenstadt. Es wird heute noch wärmer. Bis zu 29 Grad bekommen wir heute. Jetzt in der Früh sogar noch relativ viel Sonne. Später am Vormittag dann aber Regenschauer und Gewitter. Die ziehen sich durch den ganzen Tag. Es wird heute ungemütlich und dementsprechend schwül. Auch morgen noch mal ein bisschen wechselhafter.

0: 6 Minuten vor 7, guten Morgen, ihr hört Radio Augsburg. Ich weiß ja ehrlich gesagt nicht, wo ihr uns gerade hört. Viele hören uns ja im Auto, weil da ist das Radio recht nahe gelegen. Und vielleicht macht ihr dann auch mal Halt auf dem Rastplatz. Die Rastplätze an den Autobahnen, die sind ja so eine Sache. Aufs Klo will man da eigentlich nicht. Als Mann kann man sich ja zum Glück noch in die Hecke daneben stellen. Auch wenn man das nicht sollte, als Frau ist es gleich nochmal schwieriger. Und nicht nur wir kritisieren die Rastplätze, sondern auch der ADAC. Wir sprechen gleich darüber in den Nachrichten um 7.
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1: Ich bin Veronika Götz. Das Neusser Volksfest soll künftig nicht mehr im Herbst, sondern im Frühling stattfinden, am ersten Osterferienwochenende. Außerdem soll es kürzer werden, nur noch 5 statt wie bisher 8 Tage. In diesem Jahr wird es kein Volksfest in Neusser geben, weil der Festwirt kurzfristig abgesprungen ist. Kritik an der geplanten Sanierung der Fuggerstraße zwischen dem Staatstheater und dem Königsplatz. Die Opposition kritisiert, dass Oberbürgermeister Florian Freund andere wichtige Projekte für die Sanierung der Fuggerstraße hintanstellt. Fridays for Future kritisiert, dass pünktlich zum Auslaufen des Radvertrags der Radwegeausbau deswegen auch hintangestellt wird. Und damit zu mehr Nachrichten aus Bayern, Deutschland und der Welt.
2: Ich bin Angela Kress. Guten Morgen. Anlässlich des 5. Jahrestags der Flutkatastrophe in Rheinland-Pfalz und Nordrhein-Westfalen fordert die Caritas von der Bundesregierung eine Neuaufstellung des Bevölkerungsschutzes. Deutschland sei auf einem guten Weg, es müsse aber noch viel besser werden. Das hat Caritas-Vorstand Müller dem Redaktionsnetzwerk Deutschland gesagt. Eine Warn-App etwa helfe nur begrenzt, wenn Menschen nicht wüssten, was sie danach tun sollen. Der ADAC kritisiert den schlechten Zustand vieler Rastplätze an deutschen Autobahnen. Bei einer aktuellen Stichprobe vergab der Verkehrsclub bei fast der Hälfte der 50 getesteten, unbewirtschafteten Anlagen die Note mangelhaft oder sehr mangelhaft. Melanie Mikulla vom ADAC sagte:
3: Vor allem bei den Sanitäranlagen muss sich etwas verbessern. Aber auch bei der Sicherheit und bei der Aufenthaltsqualität gibt's noch Luft nach oben. Das heißt, wir sehen hier eindeutigen Handlungsbedarf für die Niederlassungen der Autobahn GmbH, die für die Rastplätze zuständig sind.
2: In der Kategorie Verkehr und Parken gab es im Schnitt die Note gut. Die sogenannte Koalition der Willigen plant in den kommenden Monaten gemeinsame Manöver in Nachbarländern der Ukraine. Das hat der französische Präsident Macron nach einem Treffen angekündigt und damit überrascht. Die multinationale Truppe soll einen möglichen Waffenstillstand in der Ukraine absichern können. Auch Bundeskanzler Merz nahm an dem Treffen teil, er ließ aber offen, ob und wie sich Deutschland an den Manövern beteiligen könnte. Tiefschwarze Ameisen machen sich seit einiger Zeit in Franken unbeliebt, die sogenannte große Drüsenameise, die als invasive Art gilt. Die Tiere können erhebliche Schäden anrichten, zum Beispiel wenn sie sich durch Stromkabel fressen. Für Bayern liegen Nachweise aus Aschaffenburg, Hößbach und Nürnberg vor. Das Landesamt für Umwelt empfiehlt, heimische Pflanzenarten im Gartenbau zu nutzen, um die Art möglichst nicht einzuschleppen.
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4: 17 Grad messen wir heute Morgen in Augsburg am Staatstheater, 16 Grad noch in Königsbrunn. Es wird heute noch ein gutes Stück wärmer und das wundert mich ehrlich gesagt. Es bleibt nämlich heute weitestgehend bewölkt. Jetzt in der Früh kriegt man ein bisschen Sonne. Ab Vormittag dann Gewitter und Regenschauer und die lassen nicht mehr nach. Das Ganze bei bis zu 29 Grad heute Mittag, also es wird schon sehr, sehr heiß, wahrscheinlich dann auch recht schwül. Morgen bis zu 25 Grad Sonne, Wolken und auch da Regen und Gewitter im Mix.
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4: 7:03. Guten Morgen auf die Straßen. Aktuell alles frei.
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4: Heute Morgen wird geblitzt in Gundelsdorf, in der Bürgermeister-Mörtel-Straße und in Königsbrunn in der Landsberger Straße. Habt ihr noch was gesehen? Staus und Blitzer dürft ihr uns gerne melden unter der 0821 50 242 26.
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4: Es klingt ja erstmal ein bisschen brutal und nach Maßnahmen, die Polizei in den USA vielleicht anwenden, aber es hat ja eigentlich schon seinen Sinn, sonst würde es ja nicht gemacht werden. Die Polizei in Augsburg setzt in Zukunft Taser ein.
5: Genau, also nicht die ganze Polizei, die Polizei in der Innenstadt, aber genau. Und es heißt auch nicht Taser, es heißt DIKE, Distanz-Elektro-Impulsgerät.
4: Klingt gleich viel freundlicher.
5: Klingt gleich viel freundlicher, aber es ist tatsächlich, es sind halt Stromstöße, die die Polizei zum Beispiel gegen Angreifer verwendet. Und es ist schon die Frage, ist das okay? Muss die Polizei vor allem sich selbst schützen? Ist es vielleicht auch für die Angreifer besser als beispielsweise Schlagstock und Tränengas? Oder ist es, wie Amnesty International zum Beispiel sagt, heikel, weil es gerade bei Menschen mit Herz-Kreislauf-Problemen eben wirklich Schaden anrichten kann? Wir reden gleich über die Dikes und wie die Polizei sie anwendet.
4: Gleich in wenigen Minuten. Wir sind David Kempin
5: und Veronika Götz.
4: Guten Morgen.
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0: 12:07, guten Morgen, ihr hört Radio Augsburg. Amnesty International lehnt sie ab und stuft sie als gefährlich ein. Distanz-Elektro-Impulsgeräte, kurz Dykes. Vielen besser bekannt als Taser. Ab sofort bis Ende des Jahres dürfen die Innenstadtstreifen der Augsburger Polizei in einem Pilotprojekt Dykes mitführen. Die Polizei sagt, die Dykes schützen zum Beispiel vor direkten körperlichen Auseinandersetzungen. Veronika Götz war bei der Vorstellung dieser Geräte dabei.
1: Das war das Geräusch des Dykes, des Distanz-Elektro-Impulsgeräts, das die Polizei Augsburg-Mitte ab sofort bis Ende des Jahres in einer Pilotphase im Streifendienst verwenden darf. Vielen ist der Markenname Taser geläufiger. Mit der Dyke-Pistole schießen die Polizisten zwei circa 3 cm lange Pfeilspitzen, die an dünnen Drähten hängen, auf eine Zielperson und stellen so einen geschlossenen Stromkreis her. Anschließend wird ein circa 5-sekündiger schwacher Stromschock abgegeben, der das Opfer kurz lähmt. Michael Riederer von der Polizei Schwaben-Nord.
2: Es kommt immer in Frage, wenn die Einsatzsituation von einer gewissen Gefährlichkeit geprägt ist. Und da erweitert es einfach der Dyke das polizeiliche Maßnahmenspektrum. Zum Beispiel gewalttätige polizeiliche gegenüber, da ist so eine mögliche Einsatzoption für Dyke.
1: Mit dem Dyke soll nicht auf Schwangere und nicht auf Personen mit Herz-Kreislauf-Problemen gezielt werden. Bleibende Schäden soll der Dyke dann nicht hinterlassen und hat er bisher auch nicht.
2: Wenn wir zu einem Dyke-Einsatz fahren, wird immer parallel dazu der Rettungsdienst verständigt. Erfahrungsbereich, den wir seit 2021 haben, sind bei uns 7 Verletzungen zu verzeichnen.
1: Das waren kleinere Risse in der Haut durch die Pfeilspitzen oder Prellungen, die die Personen beim Umfallen erlitten haben. Seit 2021 darf das Dyke nämlich bereits bei den Hundertschaften der Polizei in Schwaben eingesetzt werden, zum Beispiel bei Demonstrationen. Gut 70 Mal wurde das Dyke dabei von den Hundertschaften schon mitgeführt, 13 Mal aber nur ausgelöst. Das Zielen ist nicht einfach. Ich probierte es. Ich ziele auf eine Scheibe, auf der eine menschliche Kontur gezeichnet ist.
3: Das als allererstes bitte immer den Finger erst einmal aus dem Auslösebereich raus, nicht, dass wenn wir einschalten, sofort sich was rührt.
1: Okay.
3: Und Sie können ja dann entscheiden, wann bin ich denn soweit? Wann gibt's die Situation her? Wann bin ich sicher?
1: Mit dem Auslösen muss man 2 Pfeilspitzen gleichzeitig richtig platzieren, möglichst nicht in den Brust- oder Schambereich.
3: Und da wollen wir natürlich auch im Rahmen der Beschulung, wenn die Person in Front steht, auch nicht treffen. Ja, was man natürlich in der Einsatzdynamik, in der Einsatzsituation auch nicht immer zu 100% unterschreiben kann, weil die Person sich vielleicht doch noch im letzten Moment kurz bewegt.
1: Auch dicke Kleidung macht das Zielen schwierig.
3: Wir achten auch hier jetzt als Hilfe die beiden Lichtpunkte. Sie würden das dann selbstständig machen.
2: Genau, sehr, sehr gut.
1: Michael Riederer von der Polizei Schwaben-Nord erklärt.
2: Mir hat nicht mehr diese gegebenenfalls körperliche Auseinandersetzung, sondern mir kann aus der Distanz reagieren. Und der Riesenvorteil vom Dyke ist, dass der in über 90% der Fälle die reine Androhung des Einsatzmittels genügt, um die Situation zu entschärfen und zu bereinigen.
1: 10 Dykes sind jetzt bei der Inspektion Polizei Augsburg-Mitte im Einsatz. Der Einsatz wird evaluiert und die Ergebnisse dann dem bayerischen Innenministerium rückgemeldet.
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20 Minuten nach 7, guten Morgen, ihr hört Radio Augsburg. 18 Grad messen wir heute früh in der Augsburger Innenstadt. Bis zu 29 Grad werden es heute noch. Jetzt in der Früh gibt es ein bisschen Sonne und Wolken im Mix. Später dann Sonne, Wolken, Regen und Gewitter im Mix. Ab Vormittag wird es ungemütlich bei uns in Augsburg und der Region. Auch morgen nochmal recht wechselhaft.

0: 6 Minuten vor 7:30. Guten Morgen.
1: Guten Morgen.
0: Ihr hört Radio Augsburg. Gleich um 7:30 gibt's wieder Lokalnachrichten. Veronika, um was geht's denn? Besorgniserregende Nachrichten, habe ich gehört.
1: Ja, so ein bisschen. In unserer Region wird jetzt das Wasser so knapp, dass im Allgäu, der regenreichsten Region Deutschlands tatsächlich, habe ich mal gehört, das Wasser von einer Stadt zur anderen transportiert wird mit dem Laster.
0: Mit dem LKW?
1: Mhm. Genau, so ein bisschen wie in den Skigebieten, schon der Schnee, jetzt auch mit dem Wasser. Crazy. Gleich mehr in den Lokalnachrichten.

0: kurz vor 7:30. Guten Morgen.
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3: Guten Morgen. Der Umbau der Augsburger Fuggerstraße bringt viele politische Wallungen. Nachdem vergangene Woche die Stadtratsopposition gewettert hat, beschwert sich jetzt auch Fridays for Future. Eva Fischer berichtet.
4: Die Stadtregierung beabsichtigt, die Straße zwischen dem Staatstheater und dem Königsplatz für rund 13 Millionen Euro umzubauen. Breitere Gehwege, mehr Grünstreifen, weiterhin zwei Autospuren. Kritik kommt vor allem von den Grünen. Sie sagten im Bauausschuss, dass man davon ausgehen müsse, dass die Kosten noch weiter steigen könnten. Außerdem könnten die Gelder von anderen wichtigen Geh- und Radwegsanierungsprojekten abgezwackt werden. Das wiederum ruft jetzt auch Fridays for Future auf den Plan. Die Pläne zur Fuggerstraße zeigen, wie die Prioritäten der neuen Stadtregierung liegen. Es sei frech, jetzt genau am Ende des Radvertrags den Ausbau von Rad- und Fußwegen zu blockieren und die Gelder für eine für den Autoverkehr freigegebene Protzmeile zu verwenden, so die Umweltaktivisten. Der Bauausschuss will noch weiter über das Thema beraten und hat am Donnerstag noch keinen Beschluss gefasst.
3: Dankeschön, Eva. Große Trockenheit in Schwaben. Mehrere Kommunen in Schwaben rufen zum Wassersparen auf. Erst vor einer Woche hatte das Landratsamt Dillingen gemahnt, kein Wasser aus Flüssen oder Seen zum Bewässern zu entnehmen. Nun schließen sich Mindelheim und andere Allgäuer Kommunen an. Vor allem im Ostallgäu, eine der regenreichsten Regionen in Deutschland, wird das Wasser knapp. Magdoberdorf fährt bereits Wasser mit einem Laster nach Lengenwang, das schreibt der Bayerische Rundfunk. Rund 240 Rehkitze wurden dieses Frühjahr durch die sogenannten Rehkitz-Retter gerettet. 40 Tage lang haben die mit Wärmebildkameras und Drohnen Felder abgesucht und die Kitze dann vor dem Mähen vom Feld getragen. Rehkitze werden von ihren Müttern in Verstecken zurückgelassen, während die Mutter weidet. Bei Gefahr ducken sich die Rehkitze, was ihnen, wenn sich ein Mähdrescher nähert, zum Verhängnis wird. 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
0: Dankeschön, Veronika. Mittlerweile ist es relativ bewölkt bei uns in Augsburg und der Region. Die Sonne kämpft sich noch ein bisschen durch. Das schafft sie aber nicht mehr lang. Die Wolken ziehen auf und dazu messen wir schon 19 Grad in Augsburg am Herkulesbrunnen. Jetzt wird's dann aber bald ungemütlich. Bei bis zu 29 Grad gibt's heute ganz viele Gewitter und Regenschauer. Es gibt auch eine Gewitterwarnung für Augsburg. Ab heute Vormittag sind ganz starke Gewitter möglich. Das Ganze zieht sich heute durch den ganzen Tag, morgen am Nachmittag auch noch mal kurz. Ansonsten sieht es diese Woche relativ ruhig aus.
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0: 2 Minuten nach 7:30. Guten Morgen auf die Straßen. Aktuell schaut's relativ gut aus.

0: dann auch noch was gesehen habt, dann meldet's ebenfalls gerne. Die Nummer ins Studio ist die 0821 50 242 26.
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0: Für uns geht's gleich an den Eiskanal. Da wird das Kegelzentrum am Wochenende Austragungsort für eine ganz besondere Meisterschaft. Gleich in wenigen Minuten mehr dazu. Ich bin David Kempin. Guten Morgen.
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0: 40, 7.41 Uhr sogar. Schönen guten Morgen.
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0: Das Kegelzentrum am Eiskanal wird am Wochenende zum Austragungsort der Deutschen Meisterschaft im Kegeln Classic im Behindertensport. Von Freitag bis Sonntag treten dort Sportlerinnen und Sportler aus ganz Deutschland gegeneinander an. Ausrichter ist der Sportkeglerverein Augsburg gemeinsam mit dem Deutschen Behindertensportverband. Der Eintritt ist an allen drei Tagen frei.
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Guten Morgen, ihr hört Radio Augsburg. Wir haben es 7:45. Einen schönen Start in den Dienstag wünsche ich euch. Wir haben aktuell 19 Grad in der Augsburger Altstadt. Das ist recht angenehm. So wirklich abgekühlt hat es heute Nacht ja nicht, wegen der vielen Wolken, die über uns rumschweben. Ein bisschen kommt die Sonne heute früh noch durch. Das ist jetzt aber wirklich auch die Ausnahme für heute. Es kommen jetzt ziemlich große Wolken auf uns zu, die ziemlich viel Gewitter und Regen in Augsburg oder nach Augsburg und in die Region tragen. So um 11 soll es das erste Gewitter geben, danach soll es ordentlich schütten und das eigentlich den ganzen Tag bis in die Nacht hinein. Yeah,

0: Schönen guten Morgen, ihr hört Radio Augsburg. Wir haben 7:07. Gleich zur vollen Stunde um 8 gibt es wieder Nachrichten aus Augsburg, Bayern, Deutschland und der Welt. Da geht es unter anderem um die hohen Kosten der Pflegeheimbetreuung. Das ist ja doch eine Menge Geld. Laut Verband der Ersatzkassen sind es im ersten Jahr im Heim bundesweit durchschnittlich rund 3.360 Euro pro Monat gewesen. Wir schauen uns das Ganze gleich genauer an. In den Nachrichten um 8.
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1: Ich bin Veronika Götz. Augsburgs ehemaliger Kulturreferent und Sportreferent Jürgen Enninger will nicht weiter gerichtlich dagegen vorgehen, dass er sein Amt verloren hat. Enninger hatte bei Gericht einen Eilantrag gestellt, dass die Neubesetzung der Stelle ausgesetzt wird, bis geklärt wird, ob die Stelle nicht hätte öffentlich ausgeschrieben werden müssen. Große Trockenheit in Schwaben. Auch im Allgäu rufen jetzt Kommunen zum Wassersparen auf. So sollten die Menschen kein Trinkwasser zum Pool befüllen oder zum Gartenbewässern nutzen. Die Stadt Markt Oberdorf fährt bereits Trinkwasser mit einem Laster ins benachbarte Lengenwang. Und damit zu mehr Nachrichten aus Bayern, Deutschland und der Welt.
2: Ich bin Angela Kress. Guten Morgen. Wer im Pflegeheim betreut werden muss, muss immer mehr Kosten selbst tragen. Laut Verband der Ersatzkassen sind es im ersten Jahr im Heim bundesweit durchschnittlich rund 3.360 € pro Monat. Fiona Reinert berichtet.
3: Grund für die höheren Kosten sind vor allem zwei Faktoren. Zum einen sind die Löhne für Pflegekräfte gestiegen, zum anderen sind Unterkunft und Verpflegung teurer geworden. Das sei natürlich berechtigt, sagt der Verband der Ersatzkassen, dürfe aber nicht zu einer immer stärkeren Belastung der Pflegebedürftigen führen. Die geplanten Reformpläne von Bundesgesundheitsministerin Nina Wagen dürften die Situation noch weiter verschärfen.
2: Die Deutsche Krankenhausgesellschaft befürchtet, dass jede dritte Klinik das Krankenkassensparpaket nicht überleben wird. Vorstandschef Gass sagte der Rheinischen Post, dass die Reform die Kreditwürdigkeit der Häuser senke. Schon jetzt hätten viele nur finanzielle Rücklagen für 4 Wochen. Besonders bedroht seien Grund- und Regelversorger in ländlichen Regionen. Neue Erkenntnisse nach der Feuerkatastrophe in Thailand. Die Ermittler haben mögliche Sicherheitsmängel festgestellt. Laut Innenministerium war etwa ein Fluchtweg auf der Rückseite des Lokals durch einen Süßwarenstand blockiert. Das Feuer war am Sonntagabend in einem Pub in Bangkok ausgebrochen. Medien berichten von mindestens 30 Toten und mehr als 70 Verletzten. Wer mit dem Auto unterwegs ist, kennt wohl das Problem. Oft gibt es auf Rastplätzen kein Toilettenpapier oder die Seifenspender sind leer. In einer Stichprobe hat der ADAC 50 unbewirtschaftete Rastplätze getestet. Fast die Hälfte bekam die Note mangelhaft oder sehr mangelhaft. Rund jeder fünfte schnitt gut ab. Zentrale Schwachstelle war in vielen Fällen die Toilettenanlage.
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4: 20 Grad mittlerweile in Augsburg, am Staatstheater 29 Grad werden es heute. Die Wolken, die werden immer mehr und die bringen uns jetzt in den nächsten Stunden, so in 2 bis 3 Stunden, Regenschauer und vor allem Gewitter. Es kann richtig ungemütlich werden. Regnen soll es dann heute den ganzen Mittag immer mal wieder bis in die Nacht hinein. Also heute nicht das schönste Wetter bei uns in Augsburg und der Region.
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4: 8:03, guten Morgen auf die Straßen. Aktuell schaut's wieder relativ in Ordnung aus. Auf der B17 Richtung Landsberg haben wir ein bisschen dichten Verkehr zwischen dem IKEA und Leitershofen, also schon auf gut 4 Kilometer. Aber der sieht nicht ganz so schlimm aus, der Verkehr.
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4: Heute Morgen wird geblitzt in Lechhausen in der Hans-Böckler Straße, in Hochzoll in der Zugspitzstraße, in Pfersi in der Fröbelstraße, Haunstetten-Postillonstraße und in Königsbrunn in der Landsberger Straße. Und da oben haben wir auch noch einen in Gundelsdorf in der Bürgermeister-Mörtel-Straße. Wenn euch das jetzt ein bisschen zu schnell war, dann schaut gerne nochmal nach auf radioaugsburg.de und in der Radio Augsburg App. Da findet ihr nochmal alle Blitzer.
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4: Mir geht's erstaunlich gut, Veronika. Ich bin verschont geblieben bis jetzt. Wie sieht's bei dir aus? Bist du zerstochen?
1: Nee, tatsächlich geht's bei mir auch. Wobei ich ja einmal diese asiatische Tigermücke, diese neue im
4: Ja, das habe ich bei dir gesehen. Auf WhatsApp hast du das gepostet gehabt.
1: Wie ich es erschlagen habe.
4: Ja, ja, wie sich das auch gehört. Mücken gehören natürlich erschlagen, aber eigentlich müssten es mehr Mückenstiche für die Jahreszeit sein. Ja. Vielleicht kommt das jetzt, wenn es heute und morgen ein bisschen regnet, dann werden es wieder mehr von den Mücken und dann hast du so ein Viech im Schlafzimmer, also am nächsten Tag Frühschicht und
1: also
4: das Ding.
1: Mücke?
4: Ja, ja, natürlich eine Mücke im Schlafzimmer und am nächsten Tag Frühschicht und kannst nicht schlafen, weil da dieses Viech rumschwirrt.
1: Absolut. Und ich kann mich auch einfach nicht zusammenreißen, dass ich mich nicht kratze.
4: Ja, ja, das sowieso. Da muss man dann ausbrennen, die Mückenstiche. Aber am besten beheben wir doch gleich die Ursache. Wie, was machen wir denn mit diesen Plagegeistern im Schlafzimmer? Wir schauen uns das gleich an in wenigen Minuten. Wir sind David Kempin
1: und Veronika Götz.
4: Guten Morgen.
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0: 12 Minuten nach 8. Guten Morgen, ihr hört Radio Augsburg. Heute und morgen soll es wieder ordentlich regnen und bekanntlich kommt im Sommer nach Regen die Mückenplage. Damit können wir bei uns in Augsburg und der Region auch rechnen. Und die Viecher sind ja besonders nervig, wenn sie dann vor allem bei uns im Schlafzimmer in der Nacht rumschwirren. Dazu darf ich jetzt meine Kollegin und Mückenexpertin Julia Wasilkow begrüßen. Julia, Frage Nummer 1. Wie halte ich Mücken und Fliegen am besten aus dem Schlafzimmer fern?
1: Also am wirksamsten sind immer noch Fliegengitter an Fenstern und Türen. Wer abends lüftet, sollte möglichst erst dann die Fenster weit öffnen, wenn es draußen schon kühler ist und möglichst kein Licht direkt nach außen scheint. Das lockt nämlich richtig viele Insekten zusätzlich an. Hilfreich ist außerdem, stehendes Wasser auf Balkon oder Terrasse zu vermeiden. Denn dort vermehren sich Stechmücken besonders gern.
0: Okay, aber was hilft denn, wenn die Mücke jetzt schon im Schlafzimmer ist?
1: Ja, dann lohnt sich oft ein kurzer Gang, bevor das Licht ausgeht. Mücken setzen sich nach dem Blutsaugen gern an Wände oder an die Zimmerdecke. Manche stellen auch einen Ventilator ans Bett. Der Luftstrom macht es Mücken schwer zu fliegen und es erschwert ihnen außerdem, den menschlichen Geruch wahrzunehmen. Das funktioniert überraschend gut und das ganz ohne Chemie.
0: Das klingt ja schon mal ganz gut. Gibt's denn noch andere Hausmittel? Lavendel, Zitronenduft kenne ich.
1: Ja, die Wirkung ist leider eher begrenzt. Einzelne Düfte können Mücken zwar kurzfristig fernhalten, einen zuverlässigen Schutz bieten sie aber nicht. Wer wirklich Ruhe haben möchte, fährt mit Fliegengittern, Ventilatoren oder einem Moskitonetz deutlich besser. Und falls doch eine Mücke zugestochen hat, helfen Kühlen oder ein Wärmestift oft am besten gegen den Juckreiz.
0: Dankeschön, Julia. Dann hoffen wir mal, dass ihr gut durch die Mückenzeit kommt. Aktuell geht's ja noch, aber wenn es jetzt regnet, werden's mehr.
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Schönen guten Morgen, ihr hört Radio Augsburg, 18 Minuten nach 8 haben wir es und wir schauen aus dem Fenster. Ein paar Wolken sind gerade unterwegs, die Sonne tut sich schwer, das wird jetzt immer schlimmer. Immer mehr Wolken kommen, in ein, zwei Stunden fängt es dann auch ordentlich das Schiffen und Gewittern an.

Schönen guten Morgen, ihr hört Radio Augsburg. Wir haben 8:56 und wir werfen gleich in den Lokalnachrichten um 20:30 einen Blick nach Neuses bzw. zum Neusesser Volksfest. Das soll künftig nicht mehr im Herbst, sondern im Frühling stattfinden. Mehr dazu gleich um 20:30.

0: Cutting Crew bei Radio Augsburg. Schönen guten Morgen, wir haben es eine Minute vor 8:30.
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4: Guten Morgen. Der ehemalige Kulturreferent Jürgen Enninger will nicht weiter gerichtlich dagegen vorgehen, dass er sein Amt als Kultur- und Sportreferent verloren hat. Oberbürgermeister Florian Freund hatte Tatjana Dörfler als neue Bildungs- und Kulturreferentin aufgestellt. Enninger hatte bei Gericht einen Eilantrag gestellt, dass die Besetzung der Stelle ausgesetzt wird, bis geklärt wird, ob die Stelle nicht hätte ausgeschrieben werden müssen. Gegenüber der Augsburger Allgemeinen erklärte Enninger, ihm wäre es dabei nicht nur darum gegangen, sein Amt zu behalten, sondern darum, dass alles mit demokratischen Mitteln zugehen soll. Die fachlich besten Referenten sollten offiziell um die Stellen konkurrieren. Es ist jetzt aber noch offen, wie die Regierung von Schwaben die Angelegenheit beurteilt. Bayerns Gesundheitspflege- und Präventionsministerin Judith Gerlach hat am Montag 17 engagierte Bürger mit der Bayerischen Staatsmedaille für Verdienste um Gesundheit, Pflege und Prävention ausgezeichnet. Darunter auch Hilde Rainer Münch aus Augsburg. Sie ist Referentin des Bayerischen Caritasverbands und berät unter anderem Suchtkranke. Angesichts der aktuellen Herausforderungen im Bereich von Gesundheit und Pflege brauchen wir mehr denn je Mitmenschen, die sich für die Schwachen und besonders Hilfsbedürftigen in unserer Gesellschaft einsetzen, so die Ministerin bei der Verleihung. Das Neusses Erfolgsfest soll künftig nicht mehr im Herbst, sondern im Frühling stattfinden. Eva Fischer berichtet.
5: Wie die Stadt Neusses gegenüber Radio Augsburg bestätigt, will sie das Volksfest künftig nicht mehr im September, sondern am ersten Osterferienwochenende, kurz nach dem Gögginger Frühlingsfest, feiern. Außerdem soll es kürzer werden, nur noch 5 statt wie bisher 8 Festtage, und auch das Festzelt soll verkleinert werden. Diese Vorschläge hat der Kultur- und Wirtschaftsausschuss in Neusses bereits befürwortet. Jetzt muss aber noch der Neussesser Stadtrat Ende Juli über das neue Konzept abstimmen. In diesem Jahr wird es kein Volksfest in Neusses geben, weil der Festwirt kurzfristig abgesprungen ist. Stattdessen wird es im September ein Schmeckfestival mit Foodtrucks geben.
4: Dankeschön, Eva. 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
0: Dankeschön, Veronika. Heute Morgen sieht's noch recht gut aus bei uns in Augsburg und der Region. Noch sind wir trocken, bei aktuell 22 Grad, aber da kommt eine große Regenwolke auf uns zu. Es wird immer dunkler oben am Himmel und so gegen 10 Uhr soll's uns dann treffen. Da fängt's dann an zu schütten und da kommt dann auch das ein oder andere Gewitter. Der ganze Nachmittag wird relativ nass und auch ein bisschen blitzig und hitzig bei bis zu 29 Grad.
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0: 2 Minuten nach 8:30. Guten Morgen auf die Straßen. B17 Richtung Landsberg zwischen Leitershofen und Bärenkeller. Haben wir ein bisschen dichten Verkehr, ansonsten schaut's gut aus.
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0: Lechhausen, Hans-Böckler-Straße, Pfersi, Fröbel-Straße und in Hochzoll in der Zugspitzstraße. Alle Blitzer findet ihr auf radioaugsburg.de und in der Radio Augsburg App. Und wer noch was gesehen hat, darf's gerne melden unter der 0821 50 242 26.

0: 8.40 Uhr, guten Morgen.
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0: An der Technischen Hochschule Augsburg haben die ersten Studierenden den neuen Bachelor-Studiengang Digitaler Baumeister erfolgreich abgeschlossen. Sie lernen, wie moderne Gebäude mit digitaler Technik besser geplant und gebaut werden können. Zum Beispiel mit KI, mit künstlicher Intelligenz, mit 3D-Modellen oder digitalen Planungsprogrammen. Das soll das Bauen schneller, nachhaltiger und effizienter machen. Ab Oktober startet dann bereits der nächste Jahrgang. Also Zukunft made in Augsburg mal wieder. Das sind doch wirklich gute Nachrichten.
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Schönen guten Morgen, ihr hört Radio Augsburg. Wir schauen mal aufs Wetter. Und das sieht jetzt in der Früh echt noch ganz in Ordnung aus. Das wird heute aber noch ungemütlich. 22 Grad sind's. Es ist jetzt doch recht grau geworden oben am Himmel. Heute Morgen war es noch ein bisschen mehr Sonne. Und jetzt wird's immer grauer und vor allem immer nasser. Da kommen große Regenwolken auf uns zu. Die könnten uns schon in der nächsten Stunde treffen. Dann gewittert's, es scheppert bei uns in Augsburg und der Region. Gewittern soll es heute den ganzen Tag immer mal wieder. Wenn sich gewittert, regnet's oder mit etwas Glück kommt sogar tatsächlich die Sonne raus. Das Ganze bei bis zu 29 Grad.

0: 8 Minuten vor 9, guten Morgen, ihr hört Radio Augsburg. Bis Juli gab es relativ viele Anträge, die Wehrpflicht zu verweigern. Wen wundert's? Man hört's ja immer wieder. Wir sprechen gleich darüber in den Nachrichten um 9.
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1: Ich bin Veronika Götz. Das Neusser Volksfest soll künftig nicht mehr im Herbst, sondern im Frühling stattfinden, am ersten Osterferienwochenende. Außerdem soll es kürzer werden, nur noch 5 statt wie bisher 8 Tage. In diesem Jahr wird es kein Volksfest in Neuss geben, weil der Festwirt kurzfristig abgesprungen ist. Kritik an der geplanten Sanierung der Fuggerstraße zwischen dem Staatstheater und dem Königsplatz. Die Opposition kritisiert, dass Oberbürgermeister Florian Freund andere wichtige Projekte für die Sanierung der Fuggerstraße hintanstellt. Fridays for Future kritisiert, dass pünktlich zum Auslaufen des Radvertrags der Radwegeausbau deswegen auch hintangestellt wird. Und damit zu mehr Nachrichten aus Bayern, Deutschland und der Welt.
2: Ich bin Angela Kress. Guten Morgen. Bis Juli gab es mehr als 5.800 Anträge, die Wehrpflicht zu verweigern. Das berichtet das Redaktionsnetzwerk Deutschland. Die Wehrpflicht ist seit Jahren ausgesetzt, bleibt aber im Grundgesetz verankert und damit auch die Möglichkeit, den Dienst zu verweigern. Diana Kramer.
3: Dass das immer mehr tun, dürfte an der angespannten Sicherheitslage liegen, aber auch am Gesetz über den neuen Wehrdienst, das seit 1. Januar in Kraft ist. Es basiert primär auf Freiwilligkeit. Sollte die freiwillige Rekrutierung nicht ausreichen, kann der Bundestag per Gesetz eine Bedarfswehrpflicht anordnen.
2: Bundesfamilienministerin Prien will den Unterhaltsvorschuss für Jugendliche nur noch bis zum 16. Geburtstag zahlen, weil gespart werden muss. Kritik an den Plänen kommt vom Kinderschutzbund. Bundesgeschäftsführer Grein sagte dem Redaktionsnetzwerk Deutschland, das würde die Chancenungleichheit noch weiter verschärfen. Das Signal an Kinder und Jugendliche sei, wenn es eng wird, zählt ihr am wenigsten. Während der Hitzewelle Ende Juni sind in Deutschland mehr Menschen gestorben als sonst im Schnitt. Laut Zahlen des Statistischen Bundesamts lagen die Sterbefallzahlen gut 30% über dem mittleren Wert der 4 Vorjahre. Insgesamt registrierten die Statistiker für den Juni ein Plus von 9%, für den April und den Mai jeweils ein leichtes Minus. Großeinsatz in Kiel. Hunderte Beamte führen da eine DNA-Untersuchung in einem Hochhaus durch. Hintergrund ist laut Polizei ein Vorfall Anfang Juni. Ein Unbekannter soll einen Pflasterstein aus dem Wohnhaus auf einen Streifenwagen geworfen haben. Eine Polizistin wurde verletzt und ist nicht mehr dienstfähig. Auf dem Stein wurden DNA-Spuren gefunden. Die sollen jetzt mit der DNA der Hausbewohner abgeglichen werden.
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4: 23 Grad sind es heute Morgen bei uns in Augsburg und der Region. Jetzt wird es dann demnächst ungemütlich. Ich denke mal, es braucht noch eine halbe Stunde. Dann fängt es hier das Regnen an und dann gleicht es mal kurz einem Weltuntergang. Es soll nämlich ordentlich gewittern. Da kommen ein paar Blitze runter und dann ist, ja, ich würde gern sagen, ist dann auch mal gut, aber ist erstmal nicht gut. Es soll den ganzen Vormittag und eigentlich auch den ganzen Nachmittag regnen. Ab und zu lässt es mal nach. Gewittern soll es heute auch immer mal wieder, aber ob die Gewitter dann am Ende so kommen, das wird sich zeigen. Das Ganze heute bei bis zu 29 Grad, also es wird auch noch recht schwül.
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4: 9:03, guten Morgen auf die Straßen, aktuell alles frei.
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4: In Lechhausen in der Kurt-Schumacher- und der Hans-Böckler-Straße, Pfersi-Fröbel-Straße, Hochzoll-Zugspitzstraße und dann haben wir hier noch einen in der Eichacher-Straße und zwar in Friedberg. Habt ihr noch was gesehen? Staus und Blitzer dürft ihr uns gerne melden unter der 0821 50 242 26. 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
4: Das klingt ja erstmal etwas brutal und nach sowas, was die Polizei in den USA macht, da kriegt man das ja öfter mit. Aber jetzt hat es auch Augsburg erwischt und es hat ja schon einen Sinn. Die Polizei bei uns in der Stadt, die setzt in Zukunft Taser ein.
1: Absolut, gerade wenn irgendwer Menschen bedroht oder immer diese Personen im psychischen Ausnahmezustand, da kann ein Taser tatsächlich so eine körperliche Auseinandersetzung ersparen. Also es heißt eigentlich auch nicht Taser, es heißt Dike. Distanz-Elektro-Impulsgerät.
4: Das klingt ja schon viel schöner. Ich würde ja viel lieber gedeikt werden als getasert.
1: Genau, aber es ist leider das gleiche. Stromstöße, einige kritisieren das natürlich auch, dass es einfach gefährlich werden kann für den menschlichen Körper. Und gleich kommt mehr Info zu dem neuen Gerät, das die Augsburger Polizei bald benutzen darf.
4: Wir sind David Kempin
1: und Veronika Götz.
4: Guten Morgen.
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0: Minuten nach neun, guten Morgen, ihr hört Radio Augsburg. Amnesty International lehnt sie ab und stuft sie als gefährlich ein. Distanz-Elektro-Impulsgeräte, kurz DEIK, vielen bekannt als Taser. Ab sofort bis Ende des Jahres dürfen die Innenstadtstreifen der Augsburger Polizei in einem Pilotprojekt DEIKs mitführen. Die Polizei sagt, die Taser, so schützen zum Beispiel vor direkten körperlichen Auseinandersetzungen. Veronika Götz war bei der Vorstellung der DEIKs dabei.
1: Das war das Geräusch des DEIKs, des Distanz-Elektro-Impulsgeräts, das die Polizei Augsburg-Mitte ab sofort bis Ende des Jahres in einer Pilotphase im Streifendienst verwenden darf. Vielen ist der Markenname Taser geläufiger. Mit der DEIK-Pistole schießen die Polizisten zwei circa 3 cm lange Pfeilspitzen, die an dünnen Drähten hängen, auf eine Zielperson und stellen so einen geschlossenen Stromkreis her. Anschließend wird ein circa 5-sekündiger schwacher Stromschock abgegeben, der das Opfer kurz lähmt. Michael Riederer von der Polizei Schwaben-Nord.
2: Es kommt immer in Frage, wenn die Einsatzsituation von einer gewissen Gefährlichkeit geprägt ist. Und da erweitert einfach der DEIK das polizeiliche Maßnahmenspektrum. Zum Beispiel gewalttätige polizeiliche gegenüber, da ist so eine mögliche Einsatzoption für DEIK.
1: Mit dem DEIK soll nicht auf Schwangere und nicht auf Personen mit Herz-Kreislauf-Problemen gezielt werden. Bleibende Schäden soll der DEIK dann nicht hinterlassen und hat er bisher auch nicht.
2: Wenn wir zu einem DEIK-Einsatz fahren, wird immer parallel dazu der Rettungsdienst verständigt. Erfahrungsbereich, den wir seit 2021 haben, sind bei uns 7 Verletzungen zu verzeichnen.
1: Das waren kleinere Risse in der Haut durch die Pfeilspitzen oder Prellungen, die die Personen beim Umfallen erlitten haben. Seit 2021 darf das DEIK nämlich bereits bei den Hundertschaften der Polizei in Schwaben eingesetzt werden, zum Beispiel bei Demonstrationen. Gut 70 Mal wurde das DEIK dabei von den Hundertschaften schon mitgeführt, 13 Mal aber nur ausgelöst. Das Zielen ist nicht einfach. Ich probierte es. Ich ziele auf eine Scheibe, auf der eine menschliche Kontur gezeichnet ist.
3: Das als allererstes bitte immer den Finger erstmal aus dem Auslösebereich raus, nicht, dass wenn wir einschalten, sofort sich was rührt.
1: Okay.
3: Und Sie können ja dann entscheiden, wann bin ich denn soweit? Wann gibt's die Situation her? Wann bin ich sicher?
1: Mit dem Auslösen muss man 2 Pfeilspitzen gleichzeitig richtig platzieren, möglichst nicht in den Brust- oder Schambereich.
3: Und da wollen wir natürlich auch im Rahmen der Beschulung, wenn die Person in Front steht, auch nicht treffen. Ja, was man natürlich in der Einsatzdynamik, in der Einsatzsituation auch nicht immer zu 100% unterschreiben kann, weil die Person sich vielleicht doch noch im letzten Moment kurz bewegt.
1: Auch dicke Kleidung macht das Zielen schwierig.
3: Wir achten auch hier jetzt als Hilfe die beiden Lichtpunkte. Sie würden das dann selbstständig machen.
1: Genau, sehr, sehr gut. Michael Riederer von der Polizei Schwaben-Nord erklärt.
2: Mir hat nicht mehr diese gegebenenfalls körperliche Auseinandersetzung, sondern man kann aus der Distanz reagieren. Und der Riesenvorteil vom DEIK ist, dass der in über 90% der Fälle die reine Androhung des Einsatzmittels genügt, um die Situation zu entschärfen und zu bereinigen.
1: 10 DEIKs sind jetzt bei der Inspektion Polizei Augsburg-Mitte im Einsatz. Der Einsatz wird evaluiert und die Ergebnisse dann dem Bayerischen Innenministerium rückgemeldet.
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20 nach 9. Guten Morgen, ihr hört Radio Augsburg. Jetzt sieht's langsam ungemütlich aus draußen vor der Tür. Es wird immer dunkler und so langsam kommt der Regen zu uns. In Augsburg und der Region shifts stellenweise schon und gleich soll's dann auch noch ordentlich gewittern. Mal schauen, ob die Blitze tatsächlich so einschlagen, wie sie angekündigt sind. Bis zu 29 Grad bekommen wir heute und das Wetter wird nicht mehr groß besser. Das bleibt heute so durchwachsen bei Sonne, Wolken. Vor allem Wolken, wenig Sonne, viel Regen und auch dem ein oder anderen Gewitter.

0: 4 Minuten vor 9:30, guten Morgen.
1: Morgen.
0: Ihr hört Radio Augsburg und wenn es eines gerade gibt, was wir hier in Augsburg nicht brauchen, dann Wasser. Kommt ja ordentlich was runter gerade, ne?
1: Ja, aber eigentlich ist es natürlich ein Segen. Im Allgäu wird jetzt langsam auch das Wasser knapp. Bei uns im nördlichen Speicherschwaben ja schon länger und Markt Oberdorf muss jetzt zum Beispiel schon nach Lengenfeld Trinkwasser im Laster transportieren.
0: Vielleicht, im LKW?
1: Ja, also in so einem Trinkwasser, wie sagt man da, wo halt Flüssigkeiten transportiert werden können, in so einem Tank. Genau, vielleicht brauchen sie es ja jetzt nicht mehr, hoffentlich. Mehr gleich in den Lokalnachrichten bei mir um 9:30.

0: Würde sein verdient, das war Wham hier bei Radio Augsburg. Wir haben es 9:30. Guten Morgen.
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0: Heute Morgen mit Veronika Götz.
3: Guten Morgen. Der Umbau der Augsburger Fuggerstraße bringt viele politische Wallungen. Nachdem vergangene Woche die Stadtratsopposition gewettert hat, beschwert sich jetzt auch Fridays for Future. Eva Fischer berichtet.
4: Die Stadtregierung beabsichtigt, die Straße zwischen dem Staatstheater und dem Königsplatz für rund 13 Millionen Euro umzubauen. Breitere Gehwege, mehr Grünstreifen, weiterhin zwei Autospuren. Kritik kommt vor allem von den Grünen. Sie sagten im Bauausschuss, dass man davon ausgehen müsse, dass die Kosten noch weiter steigen könnten. Außerdem könnten die Gelder von anderen wichtigen Geh- und Radwegsanierungsprojekten abgezwackt werden. Das wiederum ruft jetzt auch Fridays for Future auf den Plan. Die Pläne zur Fuggerstraße zeigen, wie die Prioritäten der neuen Stadtregierung liegen. Es sei frech, jetzt genau am Ende des Radvertrags den Ausbau von Rad- und Fußwegen zu blockieren und die Gelder für eine für den Autoverkehr freigegebene Protzmeile zu verwenden, so die Umweltaktivisten. Der Bauausschuss will noch weiter über das Thema beraten und hat am Donnerstag noch keinen Beschluss gefasst.
3: Dankeschön, Eva. Große Trockenheit in Schwaben. Mehrere Kommunen in Schwaben rufen zum Wassersparen auf. Erst vor einer Woche hatte das Landratsamt Dillingen gemahnt, kein Wasser aus Flüssen oder Seen zum Bewässern zu entnehmen. Nun schließen sich Mindelheim und andere Allgäuer Kommunen an. Vor allem im Ostallgäu, eine der regenreichsten Regionen in Deutschland, wird das Wasser knapp. Magdoberdorf fährt bereits Wasser mit einem Laster nach Lengenwang, das schreibt der Bayerische Rundfunk. Rund 240 Rehkitze wurden dieses Frühjahr durch die sogenannten Rehkitz-Retter gerettet. 40 Tage lang haben die mit Wärmebildkameras und Drohnen Felder abgesucht und die Kitze dann vor dem Mähen vom Feld getragen. Rehkitze werden von ihren Müttern in Verstecken zurückgelassen, während die Mutter weidet. Bei Gefahr ducken sich die Rehkitze, was ihnen, wenn sich ein Mähdrescher nähert, zum Verhängnis wird. 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
0: Dankeschön, Veronika. Die große Sintflut kommt gerade hier bei uns in Augsburg und der Region an. Es schüttet wie aus Eimern. Das soll es jetzt auch noch eine gute Weile. 11 Uhr soll es immer noch regnen. Ja, 12 Uhr, denke ich, soll es mal so ein bisschen nachlassen. Das Ganze heute bei bis zu 29 Grad. Bleibt es genau so, wie es jetzt heute Morgen ist, immer mal wieder. Regnet es richtig stark oder es gewittert sogar. Jetzt in der Früh messen wir 24 Grad. Es wird dann später.

0: Jetzt riecht man ihn nicht mehr, wenn es so regnet. Aber wenn die Sonne drauf scheint auf die schwarzen Tonnen, dann müffelt er, der Müll bei uns in Augsburg und der Region. Manchmal fragt man sich ja schon, wie viel Müll kann eine Stadt produzieren? Tatsächlich immer weniger, das sagen die Zahlen. Wir schauen uns die gleich an in unserem dieswöchigen Radio Augsburg Gescheithafer. Gleich in wenigen Minuten. Ich bin David Kempin. Guten Morgen.
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0: 10. Guten Morgen, ihr hört Radio Augsburg. Wie viel Müll fällt in Augsburg an? Wird der Müll in Augsburg eigentlich mehr oder weniger? Veronika Götz weiß das nach unserem dieswöchigen Radio Augsburg Gscheithaferl.
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3: Wie viel Müll macht Augsburg? Das Thema ist naheliegend, denn bei den warmen Temperaturen denkt man zwangsweise öfters an Müll. Denn manche Tonnen stinken wie Hölle bei der Hitze. Besonders wenn einige Hausbewohner altes Fleisch in eine schwarze Tonne schmeißen und die Tonne in der Sonne steht, kann ich da nur aus eigener Erfahrung berichten. Aber ich schweife ab. Also, wie viel Müll macht Augsburg? 45.747 Tonnen haben die Augsburger Haushalte letztes Jahr an Müll produziert. 152 Kilo pro Person sind das etwa. Zum Vergleich, in den 90ern hat Augsburg noch knapp 66.000 Tonnen produziert, 237 Kilogramm pro Person und Jahr. Also ist die Müllmenge um rund ein Drittel inzwischen gesunken. Juhu! Was deutlich mehr dagegen geworden ist, ist der Sperrmüll. Von um die 7.000 Tonnen pro Jahr in den 90ern zu letztes Jahr rund 19.000 Tonnen. Lassen da die ehemaligen IKEA-Möbel oder auch die vielen Haushaltsauflösungen grüßen? Aber wie gesagt, insgesamt sinkt die Müllmenge und auch das Trennen, das klappt wohl deutlich besser.
4: Tische werden immer bunter und am Mittwoch kommt die Müllabfuhr und holt den ganzen Plunder und sagt, jetzt wird...
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13 Minuten vor 10. Guten Morgen, ihr hört Radio Augsburg. Wir schauen raus aus dem Fenster, da tut's ordentlich. Es schüttet wie aus Eimern bei uns in Augsburg und der Region. Das wird jetzt auch erstmal noch so bleiben. Bis in den Mittag hinein, die Natur freut sich. Und wir können heute einfach mal einen Tag drinnen verbringen. 24 Grad sind's, 29 Grad werden's. Wenn es nicht so regnen würde, wäre das Badeseewetter. Ab und zu kann's mal noch ordentlich gewittern. Also sichert mal eure Gartenmöbel und dann gutes Durchhalten bei dem stürmischen Wetter draußen.

0: Schönen guten Morgen, ihr hört Radio Augsburg. Wir haben es 8:08. Zum neuen Schuljahr werden sie wieder massenhaft benötigt. Stifte, Hefte und andere Schulsachen. Und da gibt es gute Nachrichten, was den Preis angeht. Gleich in den Nachrichten um 10 mehr dazu.
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11: Wohnen sollen leichte Waren, leichte Gegenstände transportieren. 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
13: Die Hilfe kommt zu 100% an, das können wir sagen, weil eben wir dahinter stehen als Bistum.
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1: Ich bin Eva Fischer. In Bayerisch-Schwaben herrscht große Trockenheit. Erste Kommunen rufen ihre Bewohner schon zum Wassersparen auf. So waren in Affing bereits die Brunnen überfordert. Manche Kommunen bitten ihre Bürger auch, Pools und Gärten nicht mit Trinkwasser zu befüllen bzw. zu bewässern. Auch das ungefragte Entnehmen von Wasser aus Bächen und Teichen ist nicht erlaubt. Augsburgs ehemaliger Kulturreferent Jürgen Enninger will nicht weiter gerichtlich dagegen vorgehen, dass er sein Amt verloren hat. Enninger hatte bei Gericht einen Eilantrag gestellt, dass die Neubesetzung der Stelle ausgesetzt wird, bis geklärt ist, ob sie nicht hätte öffentlich ausgeschrieben werden müssen. Und nun zu weiteren Nachrichten aus Bayern, Deutschland und der Welt.
2: Ich bin Angela Kress. Zum neuen Schuljahr werden sie wieder massenhaft benötigt, Stifte, Hefte und andere Schulsachen. Übermäßig teuer wird es nicht, sagt das Statistische Bundesamt. Testkäufer haben herausgefunden, dass Schulbücher im Schnitt 2,3% mehr kosten als vor einem Jahr, also im Rahmen der allgemeinen Teuerung liegen. Schulhefte und Zeichenblöcke sind minimal günstiger geworden. Wer im Pflegeheim betreut werden muss, muss immer mehr Kosten selbst tragen. Laut Verband der Ersatzkassen sind es im ersten Jahr im Heim bundesweit durchschnittlich rund 3.360 Euro pro Monat. Fiona Reinhardt berichtet.
3: Grund für die höheren Kosten sind vor allem zwei Faktoren. Zum einen sind die Löhne für Pflegekräfte gestiegen, zum anderen sind Unterkunft und Verpflegung teurer geworden. Das sei natürlich berechtigt, sagt der Verband der Ersatzkassen, dürfe aber nicht zu einer immer stärkeren Belastung der Pflegebedürftigen führen. Die geplanten Reformpläne von Bundesgesundheitsministerin Nina Wagen dürften die Situation noch weiter verschärfen.
2: Die Polizei durchsucht seit dem Morgen Räume der Justizvollzugsanstalt Rheinbach sowie Wohnungen in NRW und Rheinland-Pfalz. Hintergrund sind demnach Ermittlungen gegen mehrere Justizbedienstete, die sich nicht an Regeln gehalten haben sollen. Aber auch gegen Inhaftierte und Ex-Inhaftierte werde ermittelt. Anfang Mai hatte es Durchsuchungen in der JVA Euskirchen gegeben. Dort sollen Mitarbeiter gegen monatliche Zahlungen vor Kontrollen gewarnt haben. Im Mai sind sowohl der reale Umsatz als auch die Zahl der Beschäftigten in Bayerns Gastgewerbe gesunken. Das geht aus Zahlen des Statistischen Landesamts hervor. Gegenüber dem Vorjahr gab es zwar ein Plus von gut 1% beim Umsatz, rechnet man allerdings etwa die Inflation mit ein, dann steht unterm Strich ein Minus von gut 4%. Ein Plus verzeichneten zum Beispiel Campingplätze.
0: 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Und jetzt zum Wetter.
4: Ja, und es regnet vielerorts in Augsburg und der Region und es kann sogar auch gewittern. Trotzdem gehen die Temperaturen heute hoch bis auf 29 Grad, also eigentlich genauso wie gestern. Auch in der Nacht kann es noch ab und zu tröpfeln. Ansonsten wird die Nacht tendenziell eher bewölkt und es klart sogar zum Morgen hin ein bisschen auf. Morgen, der Mittwoch, der wird auch wieder so wie heute. Er startet mit so einem Sonne-Wolken-Mix und dann ziehen langsam Gewitter auf. Bisschen kühler wird es morgen, aber nur noch 25 Grad. Am Donnerstag wird es dann trocken.
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5: Geblitzt wird gerade in Augsburg in der Zugspitzstraße und in Pöttmes in der Bürgermeister-Mörtel-Straße. Fehlt noch was? Staus und Blitzer könnt ihr uns gerne per WhatsApp zuschicken an die 0821 50 242 26. Alle Blitzer findet ihr auf radioaugsburg.de.
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4: Es regnet also schön, also zumindest bei unserem Augsburger Studio heute. Und falls bei euch nicht, dann hehe, kommt's sicher gleich noch vorbei. Schön für die Natur, dass es regnet, aber sie können sich dann auch wieder schön vermehren. In Tümpeln, in Untersetzern von Blumen, in Pfützen, die Mücken. Wie kann ich mich vor Mücken schützen? Darüber reden wir gleich. Ich bin Veronika Götz.

0: Radio Augsburg an einem verregneten Dienstag, aber mit guter Laune Musik von Madonna. Heute regnet's, morgen soll es auch regnen, zumindest ab und zu. Und bekanntlich kommt im Sommer nach Regen die Mückenplage. Die Viecher sind ja besonders nervig, wenn sie bei uns im Schlafzimmer rumschwirren. Dazu darf ich jetzt meine Kollegin und Mückenexpertin Julia Wasilkow begrüßen. Julia, wie halte ich denn die Mücken und Fliegen am besten aus dem Schlafzimmer fern?
1: Also am wirksamsten sind immer noch Fliegengitter an Fenstern und Türen. Wer abends lüftet, sollte möglichst erst dann die Fenster weit öffnen, wenn es draußen schon kühler ist und möglichst kein Licht direkt nach außen scheint. Das lockt nämlich richtig viele Insekten zusätzlich an. Hilfreich ist außerdem, stehendes Wasser auf Balkon oder Terrasse zu vermeiden. Denn dort vermehren sich Stechmücken besonders gern.
0: Was hilft denn, wenn die Mücke jetzt schon im Schlafzimmer ist?
1: Ja, dann lohnt sich oft ein kurzer Gang, bevor das Licht ausgeht. Mücken setzen sich nach dem Blutsaugen gern an Wände oder an die Zimmerdecke. Manche stellen auch einen Ventilator ans Bett. Der Luftstrom macht es Mücken schwer zu fliegen und es erschwert ihnen außerdem, den menschlichen Geruch wahrzunehmen. Das funktioniert überraschend gut und das ganz ohne Chemie.
0: Und was bringen denn Hausmittel, so wie Lavendel oder Zitronenduft?
1: Ja, die Wirkung ist leider eher begrenzt. Einzelne Düfte können Mücken zwar kurzfristig fernhalten, einen zuverlässigen Schutz bieten sie aber nicht. Wer wirklich Ruhe haben möchte, fährt mit Fliegengittern, Ventilatoren oder einem Moskitonetz deutlich besser. Und falls doch eine Mücke zugestochen hat, helfen Kühlen oder ein Wärmestift oft am besten gegen den Juckreiz.
0: Vielen Dank, Julia.
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0: Das ist Radio Augsburg am Dienstag und gleich ist es halb und da kommen die Lokalnachrichten. Die kommen heute von Eva Fischer.
1: In Nördlingen war gestern ein Großeinsatz der Polizei. Aus Augsburg, aus Donauwörth, sogar aus dem benachbarten Baden-Württemberg sind die Polizeikräfte gekommen. Was das für ein Einsatz war und wie es ausgegangen ist, das erfahrt ihr alles gleich um halb bei uns in den Lokalnachrichten.

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1: Ich bin Eva Fischer. Der Verein Lebenswertes Holzhauser Tal kritisiert das Landratsamt Augsburg, warum es nicht endgültig den Abbau von Sand und Ton im Naturpark Westliche Wälder verbietet. Der Verein unterstellt dem Landratsamt gewissermaßen die Sache auszusitzen. Das Landratsamt verzögere die Absage immer wieder mit der Begründung, es lägen Fristverlängerungen vor und beteiligte Fachbehörden müssten noch Bewertungen zum Vorhaben erstellen. Laut des Vereins Lebenswertes Holzhauser Tal wäre dagegen die Sachlage klar. Im betroffenen Gebiet gäbe es einen sogenannten Bannwald, der hohen Schutzstatus genießt. Auf der anderen Seite könnten heimische Firmen und Ziegeleien vom Sandabbau profitieren, gerade jetzt, da Sand immer seltener und kostbarer wird. Ein Mann im psychischen Ausnahmezustand hat gestern in Nördlingen für einen Großeinsatz der Polizei gesorgt. Genaueres ist noch nicht bekannt, aber in der Würzburger Straße standen mehrere Einsatzfahrzeuge. Unter anderem waren Kräfte aus Nördlingen, Donauwörth, Augsburg und sogar aus dem benachbarten Baden-Württemberg vor Ort. Die Person wurde schließlich in Gewahrsam genommen. Eine Gefahr für die Bevölkerung habe nicht bestanden. Nur knapp 90 von fast 2600 Bauarbeitern in Augsburg sind älter als 63, so die IG Bau Schwaben und beruft sich damit auf Zahlen der Agentur für Arbeit. Die Gewerkschaft kritisiert somit die Pläne der Rentenkommission, die die Bundesregierung umsetzen will. Ob Maurer, Dachdecker, Kanal- oder Straßenbauer, Bauarbeiter machen harte körperliche Arbeit und das bei Wind und Wetter, bei Hitze und Frost, so Karl Bauer von der IG Bau. Für die IG Bau Schwaben sei klar, es schafft kaum einer auf dem Bau bis 67 zu arbeiten. 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Und nun schauen wir noch aufs Wetter.
2: Wechselhaft geht es heute durch diesen Dienstag. Immer wieder kommen Gewitter, dann setzt sich doch mal kurz wieder die Sonne durch. Regnen kann es natürlich auch immer wieder. Immerhin knapp 30 Grad hat es heute. Also es wird genauso warm wie gestern. In der Nacht, da fallen dann die Temperaturen bis auf 17 Grad, also fast genauso warm wie letzte Nacht. In der Nacht, da ist der Himmel teils klar, teils bewölkt. Am Anfang der Nacht können aber auch noch ein paar Tropfen runterkommen. Der Mittwoch, der startet dann ein bisschen trocken, Sonne-Wolken-Mix, aber im Laufe des Tages ziehen dann auch gleich wieder Gewitter auf und auch Regentropfen. Bisschen kühler wird's morgen, 25 Grad maximal. Und Donnerstag, da wird's dann schon ein bisschen trockener.
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3: Geblitzt wird gerade in Augsburg in der Zugspitzstraße und in Pöttmes in der Bürgermeister-Mörtel-Straße. Fehlt noch was? Staus und Blitzer könnt ihr uns gerne per WhatsApp zuschicken an die 0821 50 242 26. Alle Blitzer findet ihr auf radioaugsburg.de.
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2: Die deutsche Meisterschaft im Kegeln Classic.

0: Das ist Radio Augsburg am Dienstag. Das Kegelzentrum am Eiskanal wird am Wochenende zum Austragungsort der Deutschen Meisterschaft im Kegeln Classic im Behindertensport. Von Freitag bis Sonntag treten dort Sportlerinnen und Sportler aus ganz Deutschland gegeneinander an. Ausrichter ist der Sportkeglerverein Augsburg, gemeinsam mit dem Deutschen Behindertensportverband. Der Eintritt ist an allen drei Tagen frei.
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1: Ich bin Eva Fischer. Kritik an der geplanten Sanierung der Fuggerstraße zwischen dem Staatstheater und dem Königsplatz in Augsburg. Die Opposition kritisiert, dass Oberbürgermeister Florian Freund andere wichtige Projekte dafür hintanstellen würde. Fridays for Future kritisiert ebenfalls, dass pünktlich mit dem Auslaufen des Radvertrags der Radwegeausbau vernachlässigt werde. Das Neusesser Volksfest soll künftig nicht mehr im Herbst, sondern im Frühling stattfinden, am ersten Osterferienwochenende. Außerdem soll es kürzer werden, nur noch 5 statt wie bisher 8 Tage, und das Festzelt soll kleiner werden. In diesem Jahr wird es kein Volksfest in Neuses geben, weil der Festwirt kurzfristig abgesprungen ist. Und nun zu weiteren Nachrichten aus Bayern, Deutschland und der Welt.
2: Ich bin Gregor Jose Moser. Vor 5 Jahren starben 185 Menschen, als unter anderem im Ahrtal in Rheinland-Pfalz Flüsse und Becher über die Ufer traten. Heute wird der Opfer gedacht, Lea Matschulat berichtet.
3: Bundespräsident Steinmeier erinnert im Ahrtal an die Menschen, die bei dem Hochwasser ihr Leben verloren haben, an diejenigen, deren Haus nach der Flut nicht mehr bewohnbar war, an die Verletzten. Und er wird auch im Landtag in Nordrhein-Westfalen an einer Gedenkveranstaltung teilnehmen. Das Hochwasser der Ahr hatte auch in NRW massive Auswirkungen, damals 2021.
2: Nach dem Ende der Antragsfrist für die Fluthilfen im Ahrtal und anderen Hochwassergebieten sind bundesweit bisher gut 6 Milliarden Euro aus einem Sondervermögen ausgezahlt worden. Das hat das Bundesfinanzministerium mitgeteilt. Bis zu 30 Milliarden Euro hat der Bund bereitgestellt. Bewilligungen sind noch bis Ende 2030 möglich. Wer mit dem Auto unterwegs ist, kennt wohl das Problem. Oft gibt es auf Rastplätzen kein Toilettenpapier oder die Seifenspender sind leer. In einer Stichprobe hat der ADAC 50 unbewirtschaftete Rastplätze getestet. Fast die Hälfte bekam die Note mangelhaft oder sehr mangelhaft. Rund jeder fünfte schnitt gut ab. Zentrale Schwachstelle war in vielen Fällen die Toilettenanlage. Bundesfamilienministerin Prien will den Unterhaltsvorschuss für Jugendliche nur noch bis zum 16. Geburtstag zahlen, weil gespart werden muss. Kritik an den Plänen kommt vom Kinderschutzbund. Bundesgeschäftsführer Grein sagte dem Redaktionsnetzwerk Deutschland, das würde die Chancenungleichheit noch weiter verschärfen. Das Signal an Kinder und Jugendliche sei, wenn es eng wird, zählt ihr am wenigsten. Museen und reiche Dinosauriersammler können heute im Auktionshaus Sotheby's das Skelett eines Tyrannosaurus Rex ersteigern. Den Angaben nach ist das Skelett rund 12 Meter lang. Der Einstiegspreis liegt bei 19 Millionen Dollar. Medienberichten zufolge wurde das Skelett 2021 auf einer Farm im US-Staat South Dakota entdeckt und ist verhältnismäßig vollständig.
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4: Heute wird es ein sehr durchwachsener Dienstag. Immer wieder ziehen Regenwolken und Gewitterwolken auf. Manchmal kann sich aber trotzdem die Sonne durchsetzen. Fast 30 Grad hat's heute wieder, genauso also wie gestern. Die Nacht, die ist dann auch ein Wechselspiel aus Wolken, aus klarem Himmel und immer wieder auch Regen. Der Mittwoch, der startet erstmal eher trocken und dann ziehen aber auch wieder Gewitter auf. 25 Grad wenn's morgen maximal.
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5: Geblitzt wird gerade in Augsburg in der Fröbelstraße und in Pöttmes in der Bürgermeister-Mörtel-Straße. Fehlt noch was? Staus und Blitzer könnt ihr uns gerne per WhatsApp zuschicken an die 0821 50 242 26. Alle Blitzer findet ihr auf radioaugsburg.de.
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4: Sie schützen vor direkten körperlichen Auseinandersetzungen. Andererseits leiten sie halt Strom oder einen Stromschlag durch den menschlichen Körper. Die Dykes, die Distanzelektroimpulsgeräte, vielen besser bekannt unter dem Markennamen Taser. Die Polizei Augsburg-Mitte verwendet Dykes ab sofort in einem Pilotprojekt. Wir schauen gleich auf Pro und Contra der Dykes genauer. Ich bin Veronika Götz.

0: Das ist Radio Augsburg am Dienstag. Amnesty International lehnt sie ab und stuft sie als gefährlich ein. Die Distanz-Elektro-Impulsgeräte, vielen besser bekannt als Taser. Ab sofort bis Ende des Jahres dürfen die Innenstadtstreifen der Augsburg Polizei in einem Pilotprojekt diese Dikes, diese Distanz-Elektro-Impulsgeräte mitführen. Die Polizei sagt, die Dikes schützen zum Beispiel vor direkten körperlichen Auseinandersetzungen. Macht euch selbst ein Bild von Vor- und Nachteilen des Dikes. Ich war vor Ort, als die Polizei sie vorgestellt hat.
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0: Das war das Geräusch des Dikes, des Distanz-Elektro-Impulsgeräts, das die Polizei Augsburg-Mitte ab sofort bis Ende des Jahres in einer Pilotphase im Streifendienst verwenden darf. Vielen ist der Markenname Taser geläufiger. Mit der Dike-Pistole schießen die Polizisten zwei circa 3 cm lange Pfeilspitzen, die an dünnen Drähten hängen, auf eine Zielperson und stellen so einen geschlossenen Stromkreis her. Anschließend wird ein circa 5-sekündiger schwacher Stromschock abgegeben, der das Opfer kurz lähmt. Michael Riederer von der Polizei Schwaben-Nord.
2: Es kommt immer in Frage, wenn die Einsatzsituation von einer gewissen Gefährlichkeit geprägt ist. Und da erweitert es einfach der Dike das polizeiliche Maßnahmenspektrum. Zum Beispiel gewalttätige polizeiliche gegenüber, da ist so eine mögliche Einsatzoption für Dike.
0: Mit dem Dike soll nicht auf Schwangere und nicht auf Personen mit Herz-Kreislauf-Problemen gezielt werden. Bleibende Schäden soll der Dike dann nicht hinterlassen und hat er bisher auch nicht.
2: Wenn wir zu einem Dike-Einsatz fahren, wird immer parallel dazu der Rettungsdienst verständigt. Erfahrungsbereich, den wir seit 2021 haben, sind bei uns 7 Verletzungen zu verzeichnen.
0: Das waren kleinere Risse in der Haut durch die Pfeilspitzen oder Prellungen, die die Personen beim Umfallen erlitten haben. Seit 2021 darf das Dike nämlich bereits bei den Hundertschaften der Polizei in Schwaben eingesetzt werden, zum Beispiel bei Demonstrationen. Gut 70 Mal wurde das Dike dabei von den Hundertschaften schon mitgeführt, 13 Mal aber nur ausgelöst. Das Zielen ist nicht einfach. Ich probierte es. Ich ziele auf eine Scheibe, auf der eine menschliche Kontur gezeichnet ist.
3: Das als allererstes bitte immer den Finger erstmal aus dem Auslösebereich raus, nicht, dass wenn wir einschalten, sofort sich was rührt.
0: Okay.
3: Und Sie können ja dann entscheiden, wann bin ich denn soweit? Wann gibt es die Situation her? Wann bin ich sicher?
0: Mit dem Auslösen muss man 2 Pfeilspitzen gleichzeitig richtig platzieren, möglichst nicht in den Brust- oder Schambereich.
3: Und da wollen wir natürlich auch im Rahmen der Beschulung, wenn die Person in Front steht, auch nicht treffen. Ja, was man natürlich in der Einsatzdynamik, in der Einsatzsituation auch nicht immer zu 100% unterschreiben kann, weil die Person sich vielleicht doch noch im letzten Moment kurz bewegt.
0: Auch dicke Kleidung macht das Zielen schwierig.
3: Wir achten auch hier jetzt als Hilfe die beiden Lichtpunkte. Sie würden das dann selbstständig machen.
0: Genau, sehr, sehr gut. Michael Riederer von der Polizei Schwaben-Nord erklärt.
2: Mir hat nicht mehr diese gegebenenfalls körperliche Auseinandersetzung, sondern man kann aus der Distanz reagieren. Und der Riesenvorteil vom Dike ist, dass der in über 90% der Fälle die reine Androhung des Einsatzmittels genügt, um die Situation zu entschärfen und zu bereinigen.
0: 10 Dikes sind jetzt bei der Inspektion Polizei Augsburg-Mitte im Einsatz. Der Einsatz wird evaluiert und die Ergebnisse dann dem Bayerischen Innenministerium rückgemeldet.

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0: Das ist Radio Augsburg am Dienstag und gleich ist es halb und da kommen die Lokalnachrichten. Die kommen heute von Eva Fischer.
1: In Nördlingen war gestern ein Großeinsatz der Polizei. Aus Augsburg, aus Donauwörth, sogar aus dem benachbarten Baden-Württemberg sind die Polizeikräfte gekommen. Was das für ein Einsatz war und wie es ausgegangen ist, das erfahrt ihr alles gleich um halb bei uns in den Lokalnachrichten.

0: Gleich gibt's hier wieder alle aktuellen Blitzer. 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
1: Ich bin Eva Fischer. Der Verein Lebenswertes Holzhauser Tal kritisiert das Landratsamt Augsburg, warum es nicht endgültig den Abbau von Sand und Ton im Naturpark Westliche Wälder verbietet. Der Verein unterstellt dem Landratsamt gewissermaßen die Sache auszusitzen. Das Landratsamt verzögere die Absage immer wieder mit der Begründung, es lägen Fristverlängerungen vor und beteiligte Fachbehörden müssten noch Bewertungen zum Vorhaben erstellen. Laut des Vereins Lebenswertes Holzhauser Tal wäre dagegen die Sachlage klar. Im betroffenen Gebiet gäbe es einen sogenannten Bannwald, der hohen Schutzstatus genießt. Auf der anderen Seite könnten heimische Firmen und Ziegeleien vom Sandabbau profitieren, gerade jetzt, da Sand immer seltener und kostbarer wird. Ein Mann im psychischen Ausnahmezustand hat gestern in Nördlingen für einen Großeinsatz der Polizei gesorgt. Genaueres ist noch nicht bekannt, aber in der Würzburger Straße standen mehrere Einsatzfahrzeuge. Unter anderem waren Kräfte aus Nördlingen, Donauwörth, Augsburg und sogar aus dem benachbarten Baden-Württemberg vor Ort. Die Person wurde schließlich in Gewahrsam genommen. Eine Gefahr für die Bevölkerung habe nicht bestanden. Nur knapp 90 von fast 2600 Bauarbeitern in Augsburg sind älter als 63, so die IG Bau Schwaben und beruft sich damit auf Zahlen der Agentur für Arbeit. Die Gewerkschaft kritisiert somit die Pläne der Rentenkommission, die die Bundesregierung umsetzen will. Ob Maurer, Dachdecker, Kanal- oder Straßenbauer, Bauarbeiter machen harte körperliche Arbeit und das bei Wind und Wetter, bei Hitze und Frost, so Karl Bauer von der IG Bau. Für die IG Bau Schwaben sei klar, es schafft kaum einer auf dem Bau bis 67 zu arbeiten. 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Und nun schauen wir noch aufs Wetter. Wechselhaft geht es heute durch diesen Dienstag. Immer wieder kommen Gewitter, dann setzt sich doch mal kurz wieder die Sonne durch. Regnen kann es natürlich auch immer wieder. Immerhin knapp 30 Grad hat es heute. Also es wird genauso warm wie gestern in der Nacht. Da fallen dann die Temperaturen bis auf 17 Grad, also fast genauso warm wie letzte Nacht. In der Nacht, da ist der Himmel teils klar, teils bewölkt. Am Anfang der Nacht können aber auch noch ein paar Tropfen runterkommen. Der Mittwoch, der startet dann ein bisschen trocken, Sonne-Wolken-Mix, aber im Laufe des Tages ziehen dann auch gleich wieder Gewitter auf und auch Regentropfen. Bisschen kühler wird's morgen, 25 Grad maximal. Und Donnerstag, da wird's dann schon ein bisschen trockener.
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2: Geblitzt wird gerade in Augsburg in der Früh.

0: Gute Musik, schlechtes Wetter mit Radio Augsburg. Aber hier kommt auf jeden Fall eine gute Nachricht. An der Technischen Hochschule Augsburg haben die ersten Studierenden den neuen Bachelorstudiengang Digitaler Baumeister erfolgreich abgeschlossen. Sie lernen oder sie haben gelernt, wie moderne Gebäude mit digitaler Technik besser geplant und gebaut werden können. Zum Beispiel mit Hilfe künstlicher Intelligenz, mit 3D-Modellen oder digitalen Planungsprogrammen. Das soll das Bauen schneller, nachhaltiger und effizienter machen. Ab Oktober startet dann bereits der nächste Jahrgang.
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1: Ich bin Eva Fischer. In Bayerisch-Schwaben herrscht große Trockenheit. Erste Kommunen rufen ihre Bewohner schon zum Wassersparen auf. So waren in Affing bereits die Brunnen überfordert. Manche Kommunen bitten ihre Bürger auch, Pools und Gärten nicht mit Trinkwasser zu befüllen bzw. zu bewässern. Auch das ungefragte Entnehmen von Wasser aus Bächen und Teichen ist nicht erlaubt. Augsburgs ehemaliger Kulturreferent Jürgen Enninger will nicht weiter gerichtlich dagegen vorgehen, dass er sein Amt verloren hat. Enninger hatte bei Gericht einen Eilantrag gestellt, dass die Neubesetzung der Stelle ausgesetzt wird, bis geklärt ist, ob sie nicht hätte öffentlich ausgeschrieben werden müssen. Und nun zu weiteren Nachrichten aus Bayern, Deutschland und der Welt.
2: Ich bin Gregor Jusse Moser. Auf den Tag genau 5 Jahre ist die verheerende Flutkatastrophe im Ahrtal jetzt her. 185 Menschen kamen in Rheinland-Pfalz und Nordrhein-Westfalen ums Leben. Um solche Unglücke zu vermeiden, fordert die Caritas gegenüber dem Redaktionsnetzwerk Deutschland eine komplette Neuaufstellung des Katastrophenschutzes. Vorstand Oliver Müller sagte, eine Warn-App hilft nichts, wenn die Leute danach nicht wissen, was sie tun sollen. Gegen einige Justizbeamte laufen in Nordrhein-Westfalen Ermittlungen. Es gibt Razzien. Mehr von Fiona Reinhardt.
3: Im Fokus der Razzia stehen nicht nur Justizbeamte, sondern auch Inhaftierte und ehemalige Inhaftierte der JVA Rheinbach. Einen ähnlichen Fall gab es erst Anfang Mai in Euskirchen. Hier wurde gegen mehrere Mitarbeiter und ehemalige Häftlinge der JVA Euskirchen ermittelt. Dabei ging es um den Vorwurf, Gefängnismitarbeiter hätten regelrechte Bestechungsabos verkauft, bei denen man gegen eine monatliche Bezahlung vor Kontrollen gewarnt worden sein soll.
2: Im Jahr 2022 hat es in Bayern gut 8.000 sogenannte Einkommensmillionäre gegeben, fast 330 mehr als ein Jahr zuvor. Das hat das Bayerische Landesamt für Statistik mitgeteilt. Einkommensmillionäre sind Steuerpflichtige, deren Gesamtbetrag der Einkünfte mindestens 1 Million Euro beträgt. Insgesamt lag ihr Einkommen bei rund 23 Milliarden Euro. Während zum Beispiel in Bayern oder Baden-Württemberg noch nicht mal die Sommerferien begonnen haben, startet das neue Schuljahr etwa in Sachsen und Sachsen-Anhalt schon im kommenden August. Das heißt auch, Schulmaterialien müssen wieder gekauft werden. Für Familien wird das diesen Sommer nicht übermäßig teuer, beruhigt das Statistische Bundesamt. Schul- und Lehrbücher kosten demnach rund 2,3% mehr als letztes Jahr. Mit Frankreich und Spanien bestreiten am Abend um 21 Uhr zwei der Top-Favoriten das erste Halbfinalspiel bei der Fußball-WM. Die Franzosen sind bisher mit 6 Siegen aus 6 Spielen durch das XXL-Turnier marschiert. Europameister Spanien wiederum kassierte bisher nur einen Gegentreffer.
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4: Heute wird es ein sehr durchwachsener Dienstag. Immer wieder ziehen Regenwolken und Gewitterwolken auf. Manchmal kann sich aber trotzdem die Sonne durchsetzen. Fast 30 Grad hat es heute wieder, genauso also wie gestern. Die Nacht, die ist dann auch ein Wechselspiel aus Wolken, aus klarem Himmel und immer wieder auch Regen. Der Mittwoch, der startet erstmal eher trocken und dann ziehen aber auch wieder Gewitter auf. 25 Grad, wenn es morgen maximal.
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5: Geblitzt wird gerade in Augsburg in der Zugspitzstraße und in Augsburg-Klinkerberg. Fehlt noch was? Staus und Blitzer könnt ihr uns gerne per WhatsApp zuschicken an die 0821 50 242 26. Alle Blitzer findet ihr auf radioaugsburg.de.
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0: So klingt der Dienstag hier bei Radio Augsburg. Heute kriegen wir mal ein bisschen Abkühlung in Form von Regen, aber das waren jetzt ja wirklich wieder heiße Tage in Augsburg und der Region. Und was riecht im Sommer besonders gut? Und diese Frage meine ich jetzt ironisch. Müll. Ja, wenn man an einem heißen Sommertag um eine Mülltonne herumgeht oder auch an einem Müllauto vorbeigeht, da kommt einem schon die eine oder andere üble Schwade entgegen und der Magen rebelliert so ein bisschen. Wir haben uns jetzt gefragt, wie steht's eigentlich um die Müllmenge, die wir hier in Augsburg produzieren? Wird die mehr oder wird die weniger? Veronika Götz hat's rausgefunden.
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3: Wie viel Müll macht Augsburg? Das Thema ist naheliegend, denn bei den warmen Temperaturen denkt man zwangsweise öfters an Müll. Denn manche Tonnen stinken wie Hölle bei der Hitze. Besonders wenn einige Hausbewohner altes Fleisch in eine schwarze Tonne schmeißen und die Tonne in der Sonne steht, kann ich da nur aus eigener Erfahrung berichten. Aber ich schweife ab. Also, wie viel Müll macht Augsburg? 45.747 Tonnen haben die Augsburger Haushalte letztes Jahr an Müll produziert. 152 Kilo pro Person sind das etwa. Zum Vergleich, in den 90ern hat Augsburg noch knapp 66.000 Tonnen produziert, 237 Kilogramm pro Person und Jahr. Also ist die Müllmenge um rund ein Drittel inzwischen gesunken. Juhu! Was deutlich mehr dagegen geworden ist, ist der Sperrmüll. Von um die 7.000 Tonnen pro Jahr in den 90ern zu letztes Jahr rund 19.000 Tonnen. Lassen da die ehemaligen IKEA-Möbel oder auch die vielen Haushaltsauflösungen grüßen? Aber wie gesagt, insgesamt sinkt die Müllmenge und auch das Trennen, das klappt wohl deutlich besser.
4: Tische werden immer bunter und am Mittwoch kommt die Müllabfuhr und holt den ganzen Plunder und sagt, jetzt wird...
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Radio Augsburg am wechselhaften Dienstag. Ich hoffe, ihr seid trocken geblieben heute. Gleich kommen die Lokalnachrichten um halb. In Fischach, da reisen die Wohnmobile an und die Wohnwägen und zwar nicht zu knapp, beziehungsweise sie sind schon dort. Ohne Erlaubnis haben sich die Mitglieder einer französischen Freikirche wieder auf eine Wiese im Naturschutzgebiet bei Fischach gestellt. Und Fischach ärgert das. Gleich mehr dazu und auch anderes um halb hier bei mir.

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1: Ich bin Veronika Götz. In Fischach haben rund 100 Personen ein illegales Wohnwagencamp errichtet. Theresa Rudolf weiß mehr.
2: Ab Freitag rückten sie mit Wohnwägen und Wohnmobilen an und stellten sich auf eine Wiese, die ihnen ein privater Pächter zur Verfügung gestellt hat. Allerdings ohne Rücksprache mit der Gemeinde, was aber nötig gewesen wäre. Die Wiese ist Teil eines Landschaftsschutz- und Überschwemmungsgebiets und das Camp wäre daher vermutlich nicht genehmigt worden. Schon vergangenes Jahr waren die Camper Mitglieder einer französischen Freikirche in Fischach. Allerdings mit Genehmigung, aber auch dort hätte es laut Augsburger Allgemeinen am Schluss Probleme gegeben. Montag wollen die Camper weiterziehen. Die Personalien wurden aufgenommen und sie bekommen ein Bußgeld auferlegt. Mehr kann die Gemeinde aber erstmal nicht machen.
1: Dankeschön, Theresa. Das Titania in Neuses bleibt erstmal geschlossen. Am frühen Freitagmorgen stand 70 bis 80 Zentimeter Wasser im Keller und hat die Technik des Schwimmbads angegriffen. Wie das Wasser eindringen konnte, ist noch unklar. Das Titania, die Stadt Neuses und beauftragte Firmen versuchen jetzt die Ursache zu finden und die Mängel zu beheben. Wann das Titania wieder aufmachen kann, ist demnach unklar. Das Verfahren rund um den Lehrer, der einen Schüler körperlich angegriffen hat, wurde heute vom Augsburger Amtsgericht gegen eine Auflage von 2000 Euro eingestellt. Der Lehrer hat im Februar einen 11-jährigen Mitschüler, der wiederholt den Unterricht gestört hatte, vor die Tür geschickt und als der Schüler dort keine Ruhe gab, am Nacken gepackt und gegen die Wand gestoßen. Der Schüler erlitt dabei Kratzer. Das Gericht hatte bereits gegen den Lehrer einen Strafbefehl mit einer Geldstrafe von 6.300 Euro verhängt, doch der Lehrer hatte Einspruch dagegen eingelegt. 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Wechselhaft geht es heute durch diesen Dienstag. Immer wieder kommen Gewitter, dann setzt sich doch mal kurz wieder die Sonne durch. Regnen kann es natürlich auch immer wieder. Immerhin knapp 30 Grad hat es heute, also es wird genauso warm wie gestern. In der Nacht, da fallen dann die Temperaturen bis auf 17 Grad, also fast genauso warm wie letzte Nacht. In der Nacht, da ist der Himmel teils klar, teils bewölkt. Am Anfang der Nacht können aber auch noch ein paar Tropfen runterkommen. Der Mittwoch, der startet dann ein bisschen trocken, Sonne-Wolken-Mix, aber im Laufe des Tages ziehen dann auch gleich wieder Gewitter auf und auch Regentropfen. Bisschen kühler wird's morgen, 25 Grad maximal. Und Donnerstag, da wird's dann schon ein bisschen trockener.
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3: Geblitzt wird gerade in Augsburg in der Zugspitzstraße und in Augsburg-Klinkerberg. Fehlt noch was? Staus und Blitzer könnt ihr uns gerne per WhatsApp zuschicken an die 0821 50 242 26. Alle Blitzer findet ihr auf radioaugsburg.de.
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0: Augsburg und der Region. Wenn es jetzt im Sommer so viel regnet wie heute, dann können wir uns auf eine kleine Mückenplage einstellen.
1: Die nächsten Tage werden die Viecher wieder aus den Pfützen und Seen in Augsburg und der Region schlüpfen. Also sorgt am besten jetzt schon mal mit einem Mückengitter vor.
0: Oder ihr stellt einfach einen Ventilator auf, dann können die nicht so gut fliegen. Und wir können gut schlafen.
1: Wir hören uns dann morgen wieder, hoffentlich ausgeschlafen. Wir sind Veronika Götz
0: und David Kempin.
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1: Ich bin Eva Fischer. Der Lechhauser Flößerpark ist fertig. Nach insgesamt 13 Jahren Bauzeit ist in Lechhausen nun eine große Freizeit- und Erlebnislandschaft am Lechufer entstanden. Mit einer in Augsburg bislang einzigartigen Grünanlage, mit Gastronomie direkt am Fluss, einem Wasserspielplatz und zahlreichen Sport- und Spielmöglichkeiten. In Fischach haben rund 100 Personen ein illegales Wohnwagencamp errichtet. Der Pächter der Wiese hat ihnen wohl die Fläche zur Verfügung gestellt, allerdings ohne die nötige Genehmigung der Gemeinde. Die Wiese ist Teil eines Landschaftsschutz- und Überschwemmungsgebietes. Am Montag wollen die Camper weiterziehen. Und damit zu weiteren Nachrichten aus Bayern, Deutschland und der Welt.
2: Ich bin Gregor Jose Moser. Bundesfamilienministerin Prien verteidigt die geplanten Sparmaßnahmen beim staatlichen Unterhaltsvorschuss gegen wachsende Widerstände. Der ARD sagte sie, dass Elternteile, die keinen Unterhalt zahlen, stärker in die Verantwortung genommen werden müssten. Die Pläne sehen vor, dass der Staat nur noch bis zum 16. Geburtstag einspringt, wenn ein Elternteil den Unterhalt nicht zahlt. Einkaufen ist im Internet rund um die Uhr möglich, aber in den Läden herrscht an Sonntagen weiterhin gähnende Leere. Die Deutsche Industrie- und Handelskammer will das Ladenschlussgesetz kippen und fordert flexiblere Öffnungszeiten. Der Vorschlag lautet, Händler sollen selbst entscheiden können, ob sie sonntags öffnen möchten oder nicht. Die Sperrstunde ist aber nur einer der Gründe, wieso die Stimmung im Einzelhandel gerade nicht die beste ist. Das zeigt eine Umfrage des Handelsverbands unter 600 Unternehmen der Branche. Bei fast 2/3 von ihnen laufen die Geschäfte schlechter. Fiona Reinhardt berichtet.
3: Als größtes Problem nennen fast 80% der Händler die Kaufzurückhaltung. Dahinter folgen Bürokratie, Preisentwicklung, Mindestlohn und Energiekosten. Circa 40% der Händler bewerten ihre Geschäftslage in der Umfrage des Handelsverbands als schlecht. Die Stimmung bei Verbrauchern und Unternehmen liege auf dem gleichen Niveau wie im zweiten Corona-Lockdown.
2: Die Zahl der Kriegsdienstverweigerer geht steil nach oben. Bis Ende Juni sind beim Bundesamt für Familie und zivilgesellschaftliche Aufgaben fast 5.900 Anträge eingegangen und damit schon deutlich mehr als im gesamten vergangenen Jahr. Als Gründe gelten unter anderem die seit Jahresbeginn verpflichtende Untersuchung der Wehrfähigkeit junger Männer sowie die angespannte Sicherheitslage. An einer Bushaltestelle in Wertingen im Landkreis Dillingen an der Donau sind 2 12-Jährige bei einem Unfall verletzt worden. Als der Bus gestern kam, wurde an der Bushaltestelle gedrängelt, so die Polizei. Die Kinder kamen mit ihren Füßen unter den Bus. Einer von beiden konnte den Fuß erst befreien, als der Bus zurücksetzte. Beide Schüler kamen ins Krankenhaus.
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4: Heute wird es ein sehr durchwachsener Dienstag. Immer wieder ziehen Regenwolken und Gewitterwolken auf. Manchmal kann sich aber trotzdem die Sonne durchsetzen. Fast 30 Grad hat's heute wieder, genauso also wie gestern. Die Nacht, die ist dann auch ein Wechselspiel aus Wolken, aus klarem Himmel und immer wieder auch Regen. Der Mittwoch, der startet erstmal eher trocken und dann ziehen aber auch wieder Gewitter auf. 25 Grad wenn's morgen maximal.
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5: Geblitzt wird gerade in Augsburg-Schmiedberg und in Augsburg in der Meraner Straße. Fehlt noch was? Staus und Blitzer könnt ihr uns gerne per WhatsApp zuschicken an die 0821 50 242 26. Alle Blitzer findet ihr auf radioaugsburg.de.
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Augsburg am wechselhaften Dienstag. Ich hoffe, ihr seid trocken geblieben heute. Gleich kommen die Lokalnachrichten um halb. In Fischach, da reißen die Wohnmobile an und die Wohnwägen und zwar nicht zu knapp, beziehungsweise sie sind schon dort. Ohne Erlaubnis haben sich die Mitglieder einer französischen Freikirche wieder auf eine Wiese im Naturschutzgebiet bei Fischach gestellt. Und Fischach ärgert das. Gleich mehr dazu und auch anderes um halb hier bei mir.

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1: Ich bin Veronika Götz. In Fischach haben rund 100 Personen ein illegales Wohnwagencamp errichtet. Theresa Rudolph weiß mehr.
2: Ab Freitag rückten sie mit Wohnwägen und Wohnmobilen an und stellten sich auf eine Wiese, die ihnen ein privater Pächter zur Verfügung gestellt hat. Allerdings ohne Rücksprache mit der Gemeinde, was aber nötig gewesen wäre. Die Wiese ist Teil eines Landschaftsschutz- und Überschwemmungsgebiets und das Camp wäre daher vermutlich nicht genehmigt worden. Schon vergangenes Jahr waren die Camper Mitglieder einer französischen Freikirche in Fischach. Allerdings mit Genehmigung, aber auch dort hätte es laut Augsburger Allgemeinen am Schluss Probleme gegeben. Montag wollen die Camper weiterziehen. Die Personalien wurden aufgenommen und sie bekommen ein Bußgeld auferlegt. Mehr kann die Gemeinde aber erstmal nicht machen.
1: Dankeschön, Theresa. Das Titania in Neuses bleibt erstmal geschlossen. Am frühen Freitagmorgen stand 70 bis 80 Zentimeter Wasser im Keller und hat die Technik des Schwimmbads angegriffen. Wie das Wasser eindringen konnte, ist noch unklar. Das Titania, die Stadt Neuses und beauftragte Firmen versuchen jetzt die Ursache zu finden und die Mängel zu beheben. Wann das Titania wieder aufmachen kann, ist demnach unklar. Das Verfahren rund um den Lehrer, der einen Schüler körperlich angegriffen hat, wurde heute vom Augsburger Amtsgericht gegen eine Auflage von 2000 Euro eingestellt. Der Lehrer hat im Februar einen 11-jährigen Mitschüler, der wiederholt den Unterricht gestört hatte, vor die Tür geschickt und, als der Schüler dort keine Ruhe gab, am Nacken gepackt und gegen die Wand gestoßen. Der Schüler erlitt dabei Kratzer. Das Gericht hatte bereits gegen den Lehrer einen Strafbefehl mit einer Geldstrafe von 6.300 Euro verhängt, doch der Lehrer hatte Einspruch dagegen eingelegt. 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Wechselhaft geht es heute durch diesen Dienstag. Immer wieder kommen Gewitter, dann setzt sich doch mal kurz wieder die Sonne durch. Regnen kann es natürlich auch immer wieder. Immerhin knapp 30 Grad hat es heute. Also es wird genauso warm wie gestern in der Nacht. Da fallen dann die Temperaturen bis auf 17 Grad, also fast genauso warm wie letzte Nacht. In der Nacht, da ist der Himmel teils klar, teils bewölkt. Am Anfang der Nacht können aber auch noch ein paar Tropfen runterkommen. Der Mittwoch, der startet dann ein bisschen trocken, Sonne-Wolken-Mix, aber im Laufe des Tages ziehen dann auch gleich wieder Gewitter auf und auch Regentropfen. Bisschen kühler wird's morgen, 25 Grad maximal. Und Donnerstag, da wird's dann schon ein bisschen trockener.
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3: Geblitzt wird gerade in Augsburg-Schmiedberg und in Augsburg in der Meraner Straße. Fehlt noch was? Staus und Blitzer könnt ihr uns gerne per WhatsApp zuschicken an die 0821 50 242 26. Alle Blitzer findet ihr auf radioaugsburg.de.
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1: Ich bin Eva Fischer. Mehr als 40 Einsatztage, über 1400 abgesuchte Felder und 240 gefundene Rehkitze. Das ist die Bilanz der Rehkitzrettung Augsburg in diesem Frühsommer. Wie die Rehkitzrettung gegenüber Radio Augsburg bestätigt, war ihr Einsatz in der diesjährigen Saison sehr erfolgreich. Nach dem heftigen Wasserschaden im Erlebnisbad Titania in Neuses bleibt weiterhin unklar, wann das Bad wieder öffnen kann. Derzeit ist das Titania immer noch ohne Strom und Wasser, so die Stadt Neuses in einer Mitteilung. Erst wenn klar sei, wie groß der Schaden ist, könne ein Zeitplan für die Reparatur und die Wiedereröffnung erstellt werden. Und damit zu weiteren Nachrichten aus Bayern, Deutschland und der Welt.
2: Ich bin Gregor Jusse Moser. Knapp eine Woche nach der Messerattacke an einem Gymnasium in Schongau gibt es neue Erkenntnisse. Die Generalstaatsanwaltschaft München sieht Hinweise auf ein extremistisches Motiv. Mehr Details nennen die Behörden aufgrund der laufenden Ermittlungen noch nicht. Dem 16-jährigen Verdächtigen wird vorgeworfen, 13-jährige Mitschülerinnen mit einem Messer angegriffen zu haben. Vor genau 5 Jahren starben 185 Menschen, als unter anderem im Ahrtal in Rheinland-Pfalz Flüsse und Bäche über die Ufer traten. Diesem Unglück wird heute gedacht. Und viele spüren die Auswirkungen immer noch. Lea Matschulatz berichtet.
3: 5 Jahre nach dem Hochwasser ist längst noch nicht alles wieder aufgebaut. Weggespült wurden damals ja auch komplette Straßen, Sportplätze und Geschäfte. Von den Mitteln, die der Bund für den Wiederaufbau im Ahrtal und in der Region bereitstellt, sind bislang gut 6 Milliarden Euro ausgezahlt worden. Insgesamt liegt eine Summe von bis zu 30 Milliarden Euro bereit.
2: Bundesfamilienministerin Prien will den Unterhaltsvorschuss für Jugendliche nur noch bis zum 16. Geburtstag zahlen, weil gespart werden muss. Kritik an den Plänen kommt vom Kinderschutzbund. Bundesgeschäftsführer Grein sagte dem Redaktionsnetzwerk Deutschland, das würde die Chancenungleichheit noch weiter verschärfen. Billiger, schneller, gezielter. Das werden Propagandavideos durch künstliche Intelligenz. Und radikale Islamisten nutzen die KI-Tools, um mehr Jugendliche in Deutschland zu rekrutieren. Davor haben Experten bei einer Fachtagung gewarnt. Sie fordern deshalb unter anderem, dass deutsche Sicherheitsbehörden mehr im Netz ermitteln sollen. Die Münchner Ludwig-Maximilians-Universität hat jetzt einen Preisträger eines der renommiertesten internationalen Wissenschaftspreises in seinen Reihen. Der LMU-Präsident Matthias Tschöpp ist mit dem Bröhrmann Medical Innovation Award ausgezeichnet worden, dotiert mit 1 Million Euro. Bekommen hat er den für seine Forschung zur Stoffwechselmedizin. Diese hat maßgeblich zur Entwicklung der ersten Medikamente beigetragen, die Grundlage für die heutigen Abnehmspritzen waren.
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1: Mit viel Sonnenschein geht's heute durch den Nachmittag in Augsburg und der Region, aber gerade in den Abendstunden sind auch wieder Gewitter möglich. Also behaltet den Himmel am besten immer im Auge. 29 Grad ist heute die Höchsttemperatur in Augsburg und der Region. Es geht auch morgen wechselhaft weiter. Die Temperaturen sinken etwas auf 16 bis 25 Grad und wir haben auch morgen wieder ein großes Gewitterrisiko.
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4: Geblitzt wird gerade in Augsburg-Klinkerberg und in Augsburg-Schmiedberg. Fehlt noch was? Staus und Blitzer könnt ihr uns gerne per WhatsApp zuschicken an die 0821 50 242 26. Alle Blitzer findet ihr auf radioaugsburg.de.
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Schönen Nachmittag. 29 Grad und Sonnenschein. Da ist ein Wasserspielplatz doch für die Kinder genau das Richtige. Zum Glück haben wir doch so einen tollen Wasserspielplatz in Lechhausen am Flößerpark. Heute ist dort große Einweihung. Nach 13 Jahren Bauzeit ist der gesamte Flößerpark jetzt endlich fertiggestellt. Und was da neben dem Wasserspielplatz noch so alles auf euch wartet, das hört ihr gleich um halb bei uns in den Lokalnachrichten.

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1: Ich bin Eva Fischer. Der Lechhauser Flößerpark ist fertig. Nach insgesamt 13 Jahren Bauzeit ist in Lechhausen nun eine große Freizeit- und Erlebnislandschaft am Lechufer entstanden. Mit einer in Augsburg bislang einzigartigen Grünanlage mit Gastronomie direkt am Fluss, einem Wasserspielplatz und zahlreichen Sport- und Spielmöglichkeiten. Im Herbst werden noch restliche Sträucher und Bäume gepflanzt. Der Name Flößerpark erinnert an die Geschichte der Lechflößerei, die in Lechhausen bis ins 20. Jahrhundert eine wichtige Rolle spielte. Der erst kürzlich im Raum Eichach gesichtete Wolf ist nicht schuld am Tod eines Rinderkalbs im Juni im Kreis Eichach-Friedberg. Wie die Untersuchung des Landesamtes für Umwelt ergeben hat, wurden am Kadaver des Kalbes weder DNA-Spuren von Wölfen noch von Luchsen oder Bären gefunden. Wer oder was das Kalb gerissen hat, ist demnach weiter unklar. Der Wolf, der vor wenigen Wochen bei Steindorf gesichtet worden war, ist nicht mehr aufgetaucht. Jäger gehen davon aus, dass das Tier weitergezogen ist. Ein Motorrad mit Beiwagen hat sich bei Nördlingen überschlagen. Beide Insassen wurden dabei mittelschwer verletzt. Der 72-jährige Fahrer wollte am Sonntag zwischen Neresheim und Nördlingen ein Auto überholen. Dabei übersah er allerdings, dass hinter ihm schon ein Auto am Überholen war. Das Motorradgespann krachte in das Auto und überschlug sich, sodass beide Insassen in den Straßengraben geschleudert wurden. Sowohl der Fahrer als auch seine Beifahrerin wurden zum Teil mit Rettungshubschrauber ins Krankenhaus gebracht. 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Heute Nachmittag kriegen wir einiges an Sonnenschein ab, aber gerade in den Abendstunden, da wird's dann wieder gewitterig werden. Also behaltet den Himmel im Auge, es kann heute Blitz und Donner und unter Umständen sogar ein paar Hagelschauer in der Region geben. Die Temperaturen heute noch sehr, sehr warm, 29 Grad. Wem das zu heiß ist, der wird sich freuen, denn es wird morgen ein bisschen kühler. Da gehen die Werte zurück auf 25 Grad maximal. In der Früh beim Aufstehen angenehme 16 Grad. Aber ansonsten bleibt es auch morgen wieder sehr wechselhaft mit gelegentlichen Regenschauern und Gewittern.
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2: Geblitzt wird gerade in Augsburg-Klinkerberg und in Augsburg-Schmiedberg. Fehlt noch was? Staus und Blitzer könnt ihr uns gerne per WhatsApp zuschicken an die 0821 50 242 26. Alle Blitzer findet ihr auf radioaugsburg.de.
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1: Ich bin Eva Fischer. Der Lechhauser Flößerpark ist fertig. Nach insgesamt 13 Jahren Bauzeit ist in Lechhausen nun eine große Freizeit- und Erlebnislandschaft am Lechufer entstanden. Mit einer in Augsburg bislang einzigartigen Grünanlage, mit Gastronomie direkt am Fluss, einem Wasserspielplatz und zahlreichen Sport- und Spielmöglichkeiten. In Fischach haben rund 100 Personen ein illegales Wohnwagencamp errichtet. Der Pächter der Wiese hat ihnen wohl die Fläche zur Verfügung gestellt, allerdings ohne die nötige Genehmigung der Gemeinde. Die Wiese ist Teil eines Landschaftsschutz- und Überschwemmungsgebietes. Am Montag wollen die Camper weiterziehen. Und damit zu weiteren Nachrichten aus Bayern, Deutschland und der Welt.
2: Ich bin Gregor Jose Moser. Nach der Attacke an einem Gymnasium in Schongau gibt es Hinweise auf ein extremistisches Motiv. Der 16-jährige mutmaßliche Täter hatte zwei ehemalige Mitschülerinnen mit einem Messer verletzt. Beide befinden sich nach wie vor im Krankenhaus. Dominik Schweiger mit dem aktuellen Stand.
3: Nach der Messerattacke hatten die Ermittler ein Schreiben geprüft, das von dem mutmaßlichen Täter stammen könnte. Darin enthalten Beschimpfungen mehrerer Religionsgemeinschaften und Bevölkerungsgruppen, Beleidigungen von Menschen aus dem Umfeld des Verfassers, darunter Mitschüler und Lehrkräfte. Zudem wurde untersucht, ob die Tat per Livestream übertragen werden sollte.
2: 5 Jahre nach der verheerenden Flutkatastrophe im Ahrtal hat Bundespräsident Steinmeier den Zusammenhalt und die Solidarität nach dem Unglück gewürdigt. Bei der Eröffnung einer Fotoausstellung zur Flut sagte er, der Ort stehe nicht nur für eine furchtbare Katastrophe, sondern auch für Solidarität, Würde und Stolz. Deutschland darf nach einer Entscheidung der Europäischen Kommission 4 Halbleiteranlagen mit insgesamt fast 660 Millionen Euro fördern. Die geförderten Anlagen stehen in Nordrhein-Westfalen, Schleswig-Holstein, Hessen und Bayern. Die EU will die Halbleiterindustrie in Europa stärken. Sie will ihren Anteil an der weltweiten Halbleiterfertigung bis 2030 auf 20% steigern. Rund 108.000 Pflegeheimbewohner gibt es in Bayern und ihnen steht das Wasser bis zum Hals. Das hat Eugen Brüsch von der Deutschen Stiftung Patientenschutz gesagt und bezieht sich auf gestiegene Eigenanteile. Er fordert von der Staatsregierung, die Ausbildungs- und Investitionskosten komplett zu übernehmen. Bei der Fußball-WM wird heute Abend das erste Finalticket vergeben. Darum spielen ab 21 Uhr im ersten Halbfinale Vize-Weltmeister Frankreich und der amtierende Europameister Spanien, also zwei der Top-Teams des Turniers. Damit treffen auch zwei der absoluten Superstars direkt aufeinander, auf französischer Seite Kylian Mbappé und der Spanier Lamine Yamal.
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1: Mit viel Sonnenschein geht's heute durch den Nachmittag in Augsburg und der Region, aber gerade in den Abendstunden sind auch wieder Gewitter möglich. Also behaltet den Himmel am besten immer im Auge. 29 Grad ist heute die Höchsttemperatur in Augsburg und der Region. Es geht auch morgen wechselhaft weiter. Die Temperaturen sinken etwas auf 16 bis 25 Grad und wir haben auch morgen wieder ein großes Gewitterrisiko.
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4: Geblitzt wird gerade in Königsbrunn in der Landsberger Straße und in Augsburg in der von Kobris Straße. Fehlt noch was? Staus und Blitzer könnt ihr uns gerne per WhatsApp zuschicken an die 0821 50 242 26. Alle Blitzer findet ihr auf radioaugsburg.de.
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0: 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Heute an diesem Dienstagnachmittag in Lechhausen wird heute ordentlich gefeiert, denn nach 13 Jahren Bauzeit ist jetzt endlich der Flößerpark fertiggestellt. Direkt am Lech könnt ihr hier entspannen, spielen oder euch sportlich auspowern. Und David Kempin hat sich dort für uns umgeschaut.
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2: Wer in Augsburg eine kleine Auszeit sucht, der muss gar nicht weit fahren. Im Flößerpark in Lechhausen wartet direkt am Lech jede Menge Platz zum Entspannen. Auf den großen Liegewiesen, den Natursteinsitzstufen oder an der Kiesbank könnt ihr die Sonne mit dem Blick auf den Lech genießen. Für Familien gibt es einen großen Wasser- und Abenteuerspielplatz mit Sand, Klettermöglichkeiten und viel Platz zum Toben. Erwachsene, die gern aktiv sind, finden eine neue und moderne Calisthenics-Anlage unter freiem Himmel. Danach könnt ihr auch noch in der Gaststätte Floßlände einkehren, mit Terrasse direkt am Wasser und inzwischen auch barrierefrei erreichbar. Der Flößerpark verbindet Natur, Bewegung und Erholung und ist ein Besuch gerade in der warmen Jahreszeit auf jeden Fall wert.
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6: 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Schönen Nachmittag. 29 Grad und Sonnenschein. Da ist ein Wasserspielplatz doch für die Kinder genau das Richtige. Zum Glück haben wir doch so einen tollen Wasserspielplatz in Lechhausen am Flößerpark. Heute ist dort große Einweihung. Nach 13 Jahren Bauzeit ist der gesamte Flößerpark jetzt endlich fertiggestellt. Und was da neben dem Wasserspielplatz noch so alles auf euch wartet, das hört ihr gleich um halb bei uns in den Lokalnachrichten.
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1: Ich bin Eva Fischer. Der Lechhauser Flößerpark ist fertig. Nach insgesamt 13 Jahren Bauzeit ist in Lechhausen nun eine große Freizeit- und Erlebnislandschaft am Lechufer entstanden, mit einer in Augsburg bislang einzigartigen Grünanlage mit Gastronomie direkt am Fluss, einem Wasserspielplatz und zahlreichen Sport- und Spielmöglichkeiten. Im Herbst werden noch restliche Sträucher und Bäume gepflanzt. Der Name Flößerpark erinnert an die Geschichte der Lechflößerei, die in Lechhausen bis ins 20. Jahrhundert eine wichtige Rolle spielte. Der erst kürzlich im Raum Eichach gesichtete Wolf ist nicht schuld am Tod eines Rinderkalbs im Juni im Kreis Eichach-Friedberg. Wie die Untersuchung des Landesamtes für Umwelt ergeben hat, wurden am Kadaver des Kalbes weder DNA-Spuren von Wölfen noch von Luchsen oder Bären gefunden. Wer oder was das Kalb gerissen hat, ist demnach weiter unklar. Der Wolf, der vor wenigen Wochen bei Steindorf gesichtet worden war, ist nicht mehr aufgetaucht. Jäger gehen davon aus, dass das Tier weitergezogen ist. Ein Motorrad mit Beiwagen hat sich bei Nördlingen überschlagen. Beide Insassen wurden dabei mittelschwer verletzt. Der 72-jährige Fahrer wollte am Sonntag zwischen Neresheim und Nördlingen ein Auto überholen. Dabei übersah er allerdings, dass hinter ihm schon ein Auto am Überholen war. Das Motorradgespann krachte in das Auto und überschlug sich, sodass beide Insassen in den Straßengraben geschleudert wurden. Sowohl der Fahrer als auch seine Beifahrerin wurden zum Teil mit Rettungshubschrauber ins Krankenhaus gebracht. 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Heute Nachmittag kriegen wir einiges an Sonnenschein ab, aber gerade in den Abendstunden, da wird es dann wieder gewitterig werden. Also behaltet den Himmel im Auge, es kann heute Blitz und Donner und unter Umständen sogar ein paar Hagelschauer in der Region geben. Die Temperaturen heute noch sehr, sehr warm, 29 Grad. Wem das zu heiß ist, der wird sich freuen, denn es wird morgen ein bisschen kühler. Da gehen die Werte zurück auf 25 Grad maximal. In der Früh beim Aufstehen angenehme 16 Grad. Aber ansonsten bleibt es auch morgen wieder sehr wechselhaft mit gelegentlichen Regenschauern und Gewittern.
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2: Geblitzt wird gerade in Königsbrunn in der Landsberger Straße und in Augsburg in der von Kobris Straße. Fehlt noch was? Staus und Blitzer könnt ihr uns gerne per WhatsApp zuschicken an die 0821 50 242 26. Alle Blitzer findet ihr auf radioaugsburg.de.
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1: Ich bin Eva Fischer. Mehr als 40 Einsatztage, über 1400 abgesuchte Felder und 240 gefundene Rehkitze. Das ist die Bilanz der Rehkitzrettung Augsburg in diesem Frühsommer. Wie die Rehkitzrettung gegenüber Radio Augsburg bestätigt, war ihr Einsatz in der diesjährigen Saison sehr erfolgreich. Nach dem heftigen Wasserschaden im Erlebnisbad Titania in Neuses bleibt weiterhin unklar, wann das Bad wieder öffnen kann. Derzeit ist das Titania immer noch ohne Strom und Wasser, so die Stadt Neuses in einer Mitteilung. Erst wenn klar sei, wie groß der Schaden ist, könne ein Zeitplan für die Reparatur und die Wiedereröffnung erstellt werden. Und damit zu weiteren Nachrichten aus Bayern, Deutschland und der Welt.
2: Ich bin Gregor Jusse Moser. München verpflichtet seine Bürger zum Wassersparen. Weil der Wasserverbrauch in der Landeshauptstadt weiter steigt, hat die Stadt strikte Regeln erlassen. Verboten ist jetzt unter anderem, sein Fahrzeug außerhalb von Waschanlagen zu waschen, den eigenen Garten zwischen 9 und 19 Uhr zu gießen oder Wasser aus Seen und Flüssen abzupumpen. Wer sich nicht an die Vorgaben hält, dem drohen Bußgelder bis zu 50.000 Euro. Beschäftigte aus dem Ausland sind wichtig für den deutschen Arbeitsmarkt. Diese haben den Jobaufbau der vergangenen Jahre maßgeblich mitgetragen, sagt die Bundesagentur für Arbeit. Mehr von Claudia Wächter.
3: Der Lkw-Fahrer aus Afghanistan, die Pflegekraft aus Syrien, fast jeder zweite neue Job hier, der wird von Menschen erledigt, die nicht aus der EU kommen. Ein Zeichen erfolgreicher Integration, sagt die Bundesagentur, und gut für den deutschen Arbeitsmarkt. Aber auf Dauer reiche das nicht, sagen die Experten. Denn bald gingen die geburtenstarken Jahrgänge nach und nach in Rente.
2: Nach dem Ende der Antragsfrist für die Fluthilfen im Ahrtal und anderen Hochwassergebieten sind bundesweit bisher gut 6 Milliarden Euro aus einem Sondervermögen ausgezahlt worden. Das hat das Bundesfinanzministerium mitgeteilt. Bis zu 30 Milliarden Euro hat der Bund bereitgestellt. Bei einem Besuch vor Ort im Ahrtal würdigte Bundespräsident Steinmeier 5 Jahre nach der Flut die Solidarität nach der Katastrophe. Für Jugendliche soll nur noch bis zum 16. Geburtstag ein Unterhaltsvorschuss gezahlt werden, das fordert Bundesfamilienministerin Prien. Kritik an den Sparplänen kommt vom Kinderschutzbund. Bundesgeschäftsführer Grein sagte dem Redaktionsnetzwerk Deutschland, das würde die Chancenungleichheit noch weiter verschärfen. Aufatmen im norwegischen Königshaus. Kronprinzessin Mette Marit ist nach ihrer Lungentransplantation aus dem Krankenhaus entlassen worden. Rund 4 Wochen nach der Operation sei ihr Gesundheitszustand den Umständen entsprechend gut, heißt es in der offiziellen Mitteilung. In den nächsten 6 Monaten steht jetzt intensive Reha auf dem Programm.
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1: Mit viel Sonnenschein geht's heute durch den Nachmittag in Augsburg und der Region. Aber gerade in den Abendstunden sind auch wieder Gewitter möglich. Also behaltet den Himmel am besten immer im Auge. 29 Grad ist heute die Höchsttemperatur in Augsburg und der Region. Es geht auch morgen wechselhaft weiter. Die Temperaturen sinken etwas auf 16 bis 25 Grad. Und wir haben auch morgen wieder ein großes Gewitterrisiko.
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4: Geblitzt wird gerade in Königsbrunn, in der Landsberger Straße und in Augsburg-Klinkerberg. Fehlt noch was? Staus und Blitzer könnt ihr uns gerne per WhatsApp zuschicken. An die 0821 50 242 26. 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

0: So klingt der Dienstag hier bei Radio Augsburg. Heute kriegen wir mal ein bisschen Abkühlung in Form von Regen, aber das waren jetzt ja wirklich wieder heiße Tage in Augsburg und der Region. Und was riecht im Sommer besonders gut? Und diese Frage meine ich jetzt ironisch. Müll. Ja, wenn man an einem heißen Sommertag um eine Mülltonne herumgeht oder auch an einem Müllauto vorbeigeht, da kommt einem schon die eine oder andere üble Schwade entgegen und der Magen rebelliert so ein bisschen. Wir haben uns jetzt gefragt, wie steht es eigentlich um die Müllmenge, die wir hier in Augsburg produzieren? Wird die mehr oder wird die weniger? Veronika Götz hat's rausgefunden.
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3: Wie viel Müll macht Augsburg? Das Thema ist naheliegend, denn bei den warmen Temperaturen denkt man zwangsweise öfters an Müll. Denn manche Tonnen stinken wie Hölle bei der Hitze. Besonders wenn einige Hausbewohner altes Fleisch in eine schwarze Tonne schmeißen und die Tonne in der Sonne steht, kann ich da nur aus eigener Erfahrung berichten. Aber ich schweife ab. Also, wie viel Müll macht Augsburg? 45.747 Tonnen haben die Augsburger Haushalte letztes Jahr an Müll produziert. 152 Kilo pro Person sind das etwa. Zum Vergleich, in den 90ern hat Augsburg noch knapp 66.000 Tonnen produziert, 237 Kilogramm pro Person und Jahr. Also ist die Müllmenge um rund ein Drittel inzwischen gesunken. Juhu! Was deutlich mehr dagegen geworden ist, ist der Sperrmüll. Von um die 7.000 Tonnen pro Jahr in den 90ern zu letztes Jahr rund 19.000 Tonnen. Lassen da die ehemaligen IKEA-Möbel oder auch die vielen Haushaltsauflösungen grüßen? Aber wie gesagt, insgesamt sinkt die Müllmenge und auch das Trennen, das klappt wohl deutlich besser.
4: Tische werden immer bunter und am Mittwoch kommt die Müllabfuhr und holt den ganzen Plunder und sagt, jetzt wird...
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3: Ich liebe den Sommer in Augsburg, weil ich im Proviantbach schwimmen gehen kann.

Ihr hört Radio Augsburg an diesem Dienstagnachmittag, der schon in Richtung Feierabend geht. Wie gut, dass es sie gibt, die Rehkitz Rettung Augsburg. Denn ohne sie hätten wir bestimmt viele, viele verletzte oder gar tote Rehkitze mehr hier bei uns in der Mähzeit auf unseren Wiesen. Jetzt hat die Rehkitzrettung Augsburg Bilanz gezogen und wie viele Kitze sie mit ihren Wärmebildkameras gefunden hat, das erfahrt ihr gleich um halb bei uns in den Lokalnachrichten.

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1: Ich bin Eva Fischer. Die Rehkitzrettung in Augsburg und der Region zieht in diesem Jahr eine sehr positive Bilanz. Wie Andreas Marus-Falvi, der stellvertretende Vereinsvorsitzende, gegenüber Radio Augsburg erklärt, haben die 40 Ehrenamtlichen mit ihren Drohnen und Wärmebildkameras in diesem Jahr mehr als 1.400 Felder abgesucht.
2: Das waren insgesamt 3.384 Hektar Fläche, die wir abgeflogen sind. Zu den Sicherungen würde ich Ihnen gerne nur mitteilen, dass wir 238 Kids-Sicherungen durchgeführt haben, weil wir markieren ja keine Kids und wissen natürlich nicht, ob wir ein Kids nicht mehrfach sichern. Wir haben auch festgestellt, dass wir nach dem Hochwasser von 2024 jetzt wieder mehr Kids zu retten hatten und wir freuen uns, dass sich die Natur auch hier wieder erholt.
1: Bauern sollten sich möglichst frühzeitig an die Rehkitzrettung wenden und sie bitten, ihre Felder abzusuchen, bevor sie mit dem Mähen beginnen. Aber auch Spaziergänger können sich bei einem Kitzfund an die Rehkitzrettung Augsburg wenden. Dabei sollten sie beachten, die Kitze niemals zu berühren und Hunde immer an der Leine zu führen. In Bayerisch-Schwaben herrscht weiter große Trockenheit. Mehrere Kommunen in unserer Region rufen zum Wassersparen auf. Erst vor einer Woche hatte das Landratsamt Dillingen gemahnt, kein Wasser aus Flüssen oder Seen zum Bewässern zu entnehmen. Und auch in Affing waren in diesem Sommer bereits die Brunnen überfordert. Manche Kommunen bitten ihre Bürger, Pools und Gärten nicht mit Trinkwasser zu befüllen bzw. zu bewässern. Der ehemalige Kulturreferent Jürgen Enninger will nicht weiter gerichtlich dagegen vorgehen, dass er sein Amt als Kultur- und Sportreferent verloren hat. Veronika Götz berichtet.
3: Oberbürgermeister Florian Freund hatte Tatjana Dörfler als neue Bildungs- und Kulturreferentin aufgestellt. Enninger hatte bei Gericht einen Eilantrag gestellt, dass die Besetzung der Stelle ausgesetzt wird, bis geklärt wird, ob die Stelle nicht hätte ausgeschrieben werden müssen. Gegenüber der Augsburger Allgemeinen erklärte Enninger, ihm wäre es dabei nicht nur darum gegangen, sein Amt zu behalten, sondern darum, dass alles mit demokratischen Mitteln zugehen soll. Die fachlich besten Referenten sollten offiziell um die Stellen konkurrieren. Es ist jetzt aber noch offen, wie die Regierung von Schwaben die Angelegenheit beurteilt.
1: Dankeschön, Veronika. In Augsburg-Lechhausen ist heute ein 34-jähriger Mann ausgeraubt worden. Der Mann wurde nachts auf einem Parkplatz in der Meraner Straße von einem Unbekannten angesprochen. Kurz darauf kamen drei weitere Männer hinzu. Sie sprühten Pfefferspray durch das geöffnete Autofenster und klauten dem Opfer Bargeld in Höhe von fast 1.000 Euro aus dem Wagen. Der Mann wehrte sich gegen die Täter und konnte sie auch vertreiben. Die Polizei hat mit Hilfe eines Polizeihundes dann einen der Täter gefunden. Die drei anderen werden noch gesucht. In Fischach haben rund 100 Personen ein illegales Wohnwagencamp errichtet. Theresa Rudolph weiß mehr.
4: Ab Freitag rückten sie mit Wohnwägen und Wohnmobilen an und stellten sich auf eine Wiese, die ihnen ein privater Pächter zur Verfügung gestellt hat. Allerdings ohne Rücksprache mit der Gemeinde, was aber nötig gewesen wäre. Die Wiese ist Teil eines Landschaftsschutz- und Überschwemmungsgebiets und das Camp wäre daher vermutlich nicht genehmigt worden. Schon vergangenes Jahr waren die Camper Mitglieder einer französischen Freikirche in Fischach. Allerdings mit Genehmigung, aber auch dort hätte es laut Augsburger Allgemeinen am Schluss Probleme gegeben. Montag wollen die Camper weiterziehen. Die Personalien wurden aufgenommen und sie bekommen ein Bußgeld auferlegt. Mehr kann die Gemeinde aber erstmal nicht machen.
1: Dankeschön, Theresa. 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Heute Nachmittag kriegen wir einiges an Sonnenschein ab, aber gerade in den Abendstunden, da wird es dann wieder gewitterig werden. Also behaltet den Himmel im Auge. Es kann heute Blitz und Donner und unter Umständen sogar ein paar Hagelschauer in der Region geben. Die Temperaturen heute noch sehr, sehr warm, 29 Grad. Wem das zu heiß ist, der wird sich freuen, denn es wird morgen ein bisschen kühler. Da gehen die Werte zurück auf 25 Grad maximal. In der Früh beim Aufstehen angenehme 16 Grad. Aber ansonsten bleibt es auch morgen wieder sehr wechselhaft mit gelegentlichen Regenschauern und Gewittern.
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5: Geblitzt wird gerade in Königsbrunn, in der Landsberger Straße und in Augsburg-Klinkerberg. Fehlt noch was? Staus und Blitzer könnt ihr uns gerne per WhatsApp zuschicken an die 0821 50 242 26. Alle Blitzer findet ihr auf radioaugsburg.de.
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0: Ihr hört Radio Augsburg. Einen schönen Dienstagnachmittag. Wir schauen jetzt gemeinsam nach Hochzoll.
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0: Das Kegelzentrum am Eiskanal wird am Wochenende zum Austragungsort der Deutschen Meisterschaft im Kegeln. Classic im Behindertensport. Von Freitag bis Sonntag treten dort Sportlerinnen und Sportler aus ganz Deutschland gegeneinander an. Ausrichter ist der Sportkeglerverein Augsburg gemeinsam mit dem Deutschen Behindertensportverband. Wenn ihr hingehen wollt und euch das anschauen wollt, der Eintritt ist an allen drei Tagen frei.

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1: Ich bin Eva Fischer. Der Lechhauser Flößerpark ist fertig. Nach insgesamt 13 Jahren Bauzeit ist in Lechhausen nun eine große Freizeit- und Erlebnislandschaft am Lechufer entstanden. Mit einer in Augsburg bislang einzigartigen Grünanlage, mit Gastronomie direkt am Fluss, einem Wasserspielplatz und zahlreichen Sport- und Spielmöglichkeiten. In Fischach haben rund 100 Personen ein illegales Wohnwagencamp errichtet. Der Pächter der Wiese hat ihnen wohl die Fläche zur Verfügung gestellt, allerdings ohne die nötige Genehmigung der Gemeinde. Die Wiese ist Teil eines Landschaftsschutz- und Überschwemmungsgebietes. Am Montag wollen die Camper weiterziehen. Und damit zu weiteren Nachrichten aus Bayern, Deutschland und der Welt.
2: Ich bin Gregor Jusse Moser. Zuwanderung stabilisiert den deutschen Arbeitsmarkt. Das zeigen neue Zahlen der Bundesagentur für Arbeit. Fast die Hälfte des Beschäftigungswachstums seit 2014 kam von ausländischen Arbeitskräften, ein Drittel davon aus den wichtigsten Asylherkunftsländern. Trotzdem wird die Zahl der potenziell Erwerbstätigen dieses Jahr erstmals um rund 40.000 sinken. Viele Babyboomer gehen nämlich in Rente. Bundespräsident Steinmeier hat das Engagement tausender Menschen beim Wiederaufbau nach der Ahrtalflut gelobt. Die Katastrophe jährt sich heute zum 5. Mal. Zu diesem Anlass besuchte er die Region und nahm unter anderem an einer Ausstellungseröffnung teil. Steinmeier erinnerte zudem an die mehr als 180 Todesopfer sowie ihre Angehörigen. Diverse Zierbrunnen hat die Stadt München schon abgeschaltet zum Wassersparen. Weil es schon eine ganze Zeit nicht mehr anständig geregnet hat, verschärft München jetzt die Regeln zum Wasserverbrauch. Dominik Schweiger berichtet.
3: Die Stadt München hat eine Allgemeinverfügung zur Wassernutzung erlassen. Ab sofort dürfen unter anderem private Pools nicht mehr befüllt, Rasen tagsüber nicht mehr bewässert und Autos außerhalb von Waschanlagen nicht mehr gewaschen werden. Hintergrund ist der wegen Hitze und Trockenheit stark gestiegene Wasserverbrauch. Die Regeln gelten zunächst bis zum 1. August. Verstöße können mit Bußgeldern geahndet werden.
2: Während zum Beispiel in Bayern oder Baden-Württemberg noch nicht mal die Sommerferien begonnen haben, startet das neue Schuljahr etwa in Sachsen und Sachsen-Anhalt schon im kommenden August. Das heißt auch, Schulmaterialien müssen wieder gekauft werden. Für Familien wird das diesen Sommer nicht übermäßig teuer, beruhigt das Statistische Bundesamt. Schul- und Lehrbücher kosten demnach rund 2,3% mehr als letztes Jahr. Immer mehr junge Menschen verweigern den neuen Wehrdienst. Bis Ende Juni sind beim Bundesamt für Familie und zivilgesellschaftliche Aufgaben fast 5.900 entsprechende Anträge eingegangen. Das sind jetzt schon deutlich mehr als im gesamten vergangenen Jahr.
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1: Heute Abend kann es noch richtig knallen in Augsburg und der Region. Wir haben gerade am Abend so gegen 18 und 19 Uhr eine sehr hohe Gewitterwahrscheinlichkeit. Die Gewitter kühlen dann aber immerhin ein bisschen ab. Also die 30 Grad von heute, die haben wir morgen nicht mehr. Morgen liegen die Temperaturen zwischen 16 und 25 Grad. Aber es bleibt auch morgen unbeständig und wir müssen immer mal wieder mit Regenschauern und Gewittern rechnen.
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4: Geblitzt wird gerade in Königsbrunn, in der Landsberger Straße und in Augsburg-Klinkerberg. Fehlt noch was? Staus und Blitzer könnt ihr uns gerne per WhatsApp zuschicken. An die 0821 50 242 26. Alle Blitzer findet ihr auf radioaugsburg.de.
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0: 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Heute an diesem Dienstagnachmittag in Lechhausen wird heute ordentlich gefeiert, denn nach 13 Jahren Bauzeit ist jetzt endlich der Flößerpark fertiggestellt. Direkt am Lech könnt ihr hier entspannen, spielen oder euch sportlich auspowern. Und David Kempin hat sich dort für uns umgeschaut.
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2: Wer in Augsburg eine kleine Auszeit sucht, der muss gar nicht weit fahren. Im Flößerpark in Lechhausen wartet direkt am Lech jede Menge Platz zum Entspannen. Auf den großen Liegewiesen, den Natursteinsitzstufen oder an der Kiesbank könnt ihr die Sonne mit dem Blick auf den Lech genießen. Für Familien gibt es einen großen Wasser- und Abenteuerspielplatz mit Sand, Klettermöglichkeiten und viel Platz zum Toben. Erwachsene, die gern aktiv sind, finden eine neue und moderne Calisthenics-Anlage unter freiem Himmel. Danach könnt ihr auch noch in der Gaststätte Floßlände einkehren, mit Terrasse direkt am Wasser und inzwischen auch barrierefrei erreichbar. Der Flößerpark verbindet Naturbewegung und Erholung und ist ein Besuch gerade in der warmen Jahreszeit auf jeden Fall wert.
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Ihr hört Radio Augsburg an diesem Dienstagnachmittag, der schon in Richtung Feierabend geht. Wie gut, dass es sie gibt, die Rehkitz Rettung Augsburg. Denn ohne sie hätten wir bestimmt viele, viele verletzte oder gar tote Rehkitze mehr hier bei uns in der Mähzeit auf unseren Wiesen. Jetzt hat die Rehkitzrettung Augsburg Bilanz gezogen und wie viele Kitze sie mit ihren Wärmebildkameras gefunden hat, das erfahrt ihr gleich um halb bei uns in den Lokalnachrichten.

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1: Ich bin Eva Fischer. Die Rehkitzrettung in Augsburg und der Region zieht in diesem Jahr eine sehr positive Bilanz. Wie Andreas Maros-Falvi, der stellvertretende Vereinsvorsitzende, gegenüber Radio Augsburg erklärt, haben die 40 Ehrenamtlichen mit ihren Drohnen und Wärmebildkameras in diesem Jahr mehr als 1400 Felder abgesucht.
2: Das waren insgesamt 3384 Hektar Fläche, die wir abgeschoben sind. Zu den Sicherungen würde ich Ihnen gerne nur mitteilen, dass wir 238 Kitz-Sicherungen durchgeführt haben, weil wir markieren ja keine Kitze und wissen natürlich nicht, ob wir ein Kitz nicht mehrfach sichern. Wir haben auch festgestellt, dass wir nach dem Hochwasser von 2024 jetzt wieder mehr Kitze zu retten hatten, und wir freuen uns, dass sich die Natur auch hier wieder erholt.
1: Bauern sollten sich möglichst frühzeitig an die Rehkitzrettung wenden und sie bitten, ihre Felder abzusuchen, bevor sie mit dem Mähen beginnen. Aber auch Spaziergänger können sich bei einem Kitzfund an die Rehkitzrettung Augsburg wenden. Dabei sollten sie beachten, die Kitze niemals zu berühren und Hunde immer an der Leine zu führen. In Bayerisch-Schwaben herrscht weiter große Trockenheit. Mehrere Kommunen in unserer Region rufen zum Wassersparen auf. Erst vor einer Woche hatte das Landratsamt Dillingen gemahnt, kein Wasser aus Flüssen oder Seen zum Bewässern zu entnehmen. Und auch in Affing waren in diesem Sommer bereits die Brunnen überfordert. Manche Kommunen bitten ihre Bürger, Pools und Gärten nicht mit Trinkwasser zu befüllen bzw. zu bewässern. Der ehemalige Kulturreferent Jürgen Enninger will nicht weiter gerichtlich dagegen vorgehen, dass er sein Amt als Kultur- und Sportreferent verloren hat. Veronika Götz berichtet.
3: Oberbürgermeister Florian Freund hatte Tatjana Dörfler als neue Bildungs- und Kulturreferentin aufgestellt. Enninger hatte bei Gericht einen Eilantrag gestellt, dass die Besetzung der Stelle ausgesetzt wird, bis geklärt wird, ob die Stelle nicht hätte ausgeschrieben werden müssen. Gegenüber der Augsburger Allgemeinen erklärte Enninger, ihm wäre es dabei nicht nur darum gegangen, sein Amt zu behalten, sondern darum, dass alles mit demokratischen Mitteln zugehen soll. Die fachlich besten Referenten sollten offiziell um die Stellen konkurrieren. Es ist jetzt aber noch offen, wie die Regierung von Schwaben die Angelegenheit beurteilt.
1: Dankeschön, Veronika. In Augsburg-Lechhausen ist heute ein 34-jähriger Mann ausgeraubt worden. Der Mann wurde nachts auf einem Parkplatz in der Meranerstraße von einem Unbekannten angesprochen. Kurz darauf kamen drei weitere Männer hinzu. Sie sprühten Pfefferspray durch das geöffnete Autofenster und klauten dem Opfer Bargeld in Höhe von fast 1000 Euro aus dem Wagen. Der Mann wehrte sich gegen die Täter und konnte sie auch vertreiben. Die Polizei hat mit Hilfe eines Polizeihundes dann einen der Täter gefunden. Die drei anderen werden noch gesucht. In Fischach haben rund 100 Personen ein illegales Wohnwagencamp errichtet. Theresa Rudolph weiß mehr.
4: Ab Freitag rückten sie mit Wohnwägen und Wohnmobilen an und stellten sich auf eine Wiese, die ihnen ein privater Pächter zur Verfügung gestellt hat. Allerdings ohne Rücksprache mit der Gemeinde, was aber nötig gewesen wäre. Die Wiese ist Teil eines Landschaftsschutz- und Überschwemmungsgebiets und das Camp wäre daher vermutlich nicht genehmigt worden. Schon vergangenes Jahr waren die Camper Mitglieder einer französischen Freikirche in Fischach. Allerdings mit Genehmigung, aber auch dort hätte es laut Augsburger Allgemeinen am Schluss Probleme gegeben. Montag wollen die Camper weiterziehen. Die Personalien wurden aufgenommen und sie bekommen ein Bußgeld auferlegt. Mehr kann die Gemeinde aber erstmal nicht machen.
1: Dankeschön, Theresa. 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Heute Abend kann es noch richtig knallen in Augsburg und der Region. Wir haben gerade am Abend so gegen 18 und 19 Uhr eine sehr hohe Gewitterwahrscheinlichkeit. Die Gewitter kühlen dann aber immerhin ein bisschen ab. Also die 30 Grad von heute, die haben wir morgen nicht mehr. Morgen liegen die Temperaturen zwischen 16 und 25 Grad. Aber es bleibt auch morgen unbeständig und wir müssen immer mal wieder mit Regenschauern und Gewittern rechnen.
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5: Geblitzt wird gerade in Königsbrunn, in der Landsberger Straße und in Augsburg-Klinkerberg. Fehlt noch was? Staus und Blitzer könnt ihr uns gerne per WhatsApp zuschicken an die 0821 50 242 26. Alle Blitzer findet ihr auf radioaugsburg.de.
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0: klingt Radio Augsburg an diesem Dienstagnachmittag. Ich hoffe, der gelegentliche Regen, der vermiest euch heute nicht die gute Laune.
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0: An der Technischen Hochschule Augsburg, da haben die ersten Studierenden den neuen Bachelorstudiengang Digitaler Baumeister erfolgreich abgeschlossen. Sie lernen, wie moderne Gebäude mit digitaler Technik besser geplant und gebaut werden können. Zum Beispiel mit künstlicher Intelligenz, 3D-Modellen oder auch digitalen Planungsprogrammen. Das soll das Bauen schneller, nachhaltiger und effizienter machen.

0: Oktober startet bereits der nächste Jahrgang.
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1: Ich bin Eva Fischer. Mehr als 40 Einsatztage, über 1400 abgesuchte Felder und 240 gefundene Rehkitze. Das ist die Bilanz der Rehkitzrettung Augsburg in diesem Frühsommer. Wie die Rehkitzrettung gegenüber Radio Augsburg bestätigt, war ihr Einsatz in der diesjährigen Saison sehr erfolgreich. Nach dem heftigen Wasserschaden im Erlebnisbad Titania in Neuses bleibt weiterhin unklar, wann das Bad wieder öffnen kann. Derzeit ist das Titania immer noch ohne Strom und Wasser, so die Stadt Neuses in einer Mitteilung. Erst wenn klar sei, wie groß der Schaden ist, könne ein Zeitplan für die Reparatur und die Wiedereröffnung erstellt werden. Und damit zu weiteren Nachrichten aus Bayern, Deutschland und der Welt.
2: Ich bin Gregor Jusse Moser. Die Flut im Ahrtal vor 5 Jahren mit 185 Toten sei eine unmissverständliche Warnung gewesen. Das sagte Bundespräsident Steinmeier bei einer Gedenkstunde anlässlich der Katastrophe, die sich heute jährt. Deutschland sei weder beim Kampf gegen den Klimawandel noch beim Schutz vor Extremwetter da, wo es sein müsste. Außerdem würdigte Steinmeier die Solidarität nach der Katastrophe und dankte den tausenden Freiwilligen. Einkaufen ist im Internet rund um die Uhr möglich, aber in den Läden herrscht an Sonntagen weiterhin gähnende Leere. Die Deutsche Industrie- und Handelskammer fordert, Händler sollten selbst entscheiden können, ob sie sonntags öffnen möchten oder nicht. Bisher will die Bundesregierung nur für Bäckereien, Konditoreien und Bibliotheken längere Öffnungszeiten ermöglichen. Die SPD will Schlupflöcher bei der Erbschaftssteuer schließen. Generalsekretär Klüssendorf hat im Interview mit NTV angekündigt, noch in diesem Jahr mit dem Koalitionspartner darüber verhandeln zu wollen. Konkret geht es um große Vermögen ab 26 Millionen Euro, die nahezu steuerfrei vererbt werden können. Der Frankenwein ist weit über Deutschlands Grenzen hinaus berühmt und beliebt. Nun erhalten Frankens Winzer ab dem nächsten Jahr deutlich mehr Geld für Steillagen, satte 50% mehr. Der Grund: in den Terrassen hängen geht nichts mit Maschinen. Die Winzer müssen alles per Hand machen. Statt 4.000 gibt's dann 6.000 Euro pro Hektar. Bei der Fußball-Weltmeisterschaft steht das erste Halbfinale an. Um 21 Uhr trifft Frankreich auf Europameister Spanien. Moritz Einzel berichtet.
3: Die Spanier haben sich mit maschineller Präzision in die Runde der letzten 4 gespielt. Superstar Lamine Yamal hatte noch nicht seine ganz großen Momente, aber Spanien funktioniert als Kollektiv und will erstmals seit dem Titel 2010 wieder ins WM-Finale. Frankreich könnte zum 3. Mal in Folge ins größte aller Endspiele einziehen, getragen vom oft genug magischen Offensivtrio Michael Olise, Ousmane Dembélé und natürlich Kylian Mbappé.
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1: Heute Abend kann es noch richtig knallen in Augsburg und der Region. Wir haben gerade am Abend so gegen 18 und 19 Uhr eine sehr hohe Gewitterwahrscheinlichkeit. Die Gewitter kühlen dann aber immerhin ein bisschen ab. Also die 30 Grad von heute, die haben wir morgen nicht mehr. Morgen liegen die Temperaturen zwischen 16 und 25 Grad. Aber es bleibt auch morgen unbeständig und wir müssen immer mal wieder mit Regenschauern und Gewittern rechnen.
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4: Geblitzt wird gerade in Königsbrunn in der Landsberger Straße und in Thierhaupten in der Neukirchener Straße. Fehlt noch was? Staus und Blitzer könnt ihr uns gerne per WhatsApp zuschicken an die 0821 50 242 26. Alle Blitzer findet ihr auf radioaugsburg.de.
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0: So klingt der Dienstag hier bei Radio Augsburg. Heute kriegen wir mal ein bisschen Abkühlung in Form von Regen, aber das waren jetzt ja wirklich wieder heiße Tage in Augsburg und der Region. Und was riecht im Sommer besonders gut? Und diese Frage meine ich jetzt ironisch. Müll. Ja, wenn man an einem heißen Sommertag um eine Mülltonne herumgeht oder auch an einem Müllauto vorbeigeht, da kommt einem schon die eine oder andere üble Schwade entgegen und der Magen rebelliert so ein bisschen. Wir haben uns jetzt gefragt, wie steht es eigentlich um die Müllmenge, die wir hier in Augsburg produzieren? Wird die mehr oder wird die weniger? Veronika Götz hat's rausgefunden.
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3: Wie viel Müll macht Augsburg? Das Thema ist naheliegend, denn bei den warmen Temperaturen denkt man zwangsweise öfters an Müll. Denn manche Tonnen stinken wie Hölle bei der Hitze. Besonders wenn einige Hausbewohner altes Fleisch in eine schwarze Tonne schmeißen und die Tonne in der Sonne steht, kann ich da nur aus eigener Erfahrung berichten. Aber ich schweife ab. Also, wie viel Müll macht Augsburg? 45.747 Tonnen haben die Augsburger Haushalte letztes Jahr an Müll produziert. 152 Kilo pro Person sind das etwa. Zum Vergleich, in den 90ern hat Augsburg noch knapp 66.000 Tonnen produziert, 237 Kilogramm pro Person und Jahr. Also ist die Müllmenge um rund ein Drittel inzwischen gesunken. Juhu! Was deutlich mehr dagegen geworden ist, ist der Sperrmüll. Von um die 7.000 Tonnen pro Jahr in den 90ern zu letztes Jahr rund 19.000 Tonnen. Lassen da die ehemaligen IKEA-Möbel oder auch die vielen Haushaltsauflösungen grüßen? Aber wie gesagt, insgesamt sinkt die Müllmenge und auch das Trennen, das klappt wohl deutlich besser.
4: Tische werden immer bunter und am Mittwoch kommt die Müllabfuhr und holt den ganzen Plunder und sagt, jetzt wird...
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Ihr hört Radio Augsburg an diesem Dienstagnachmittag, der schon in Richtung Feierabend geht. Wie gut, dass es sie gibt, die Rehkitz Rettung Augsburg. Denn ohne sie hätten wir bestimmt viele, viele verletzte oder gar tote Rehkitze mehr hier bei uns in der Mähzeit auf unseren Wiesen. Jetzt hat die Rehkitzrettung Augsburg Bilanz gezogen und wie viele Kitze sie mit ihren Wärmebildkameras gefunden hat, das erfahrt ihr gleich um halb bei uns in den Lokalnachrichten.

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1: Ich bin Eva Fischer. Die Rehkitzrettung in Augsburg und der Region zieht in diesem Jahr eine sehr positive Bilanz. Wie Andreas Marus-Falvi, der stellvertretende Vereinsvorsitzende, gegenüber Radio Augsburg erklärt, haben die 40 Ehrenamtlichen mit ihren Drohnen und Wärmebildkameras in diesem Jahr mehr als 1400 Felder abgesucht.
2: Das waren insgesamt 3384 Hektar Fläche, die wir abgeflogen sind. Zu den Sicherungen würde ich Ihnen gerne nur mitteilen, dass wir 238 Kitz-Sicherungen durchgeführt haben, weil wir markieren ja keine Kitz und wissen natürlich nicht, ob wir ein Kitz nicht mehrfach sichern. Wir haben auch festgestellt, dass wir nach dem Hochwasser von 2024 jetzt wieder mehr Kitze zu retten hatten, und wir freuen uns, dass sich die Natur auch hier wieder erholt.
1: Bauern sollten sich möglichst frühzeitig an die Rehkitzrettung wenden und sie bitten, ihre Felder abzusuchen, bevor sie mit dem Mähen beginnen. Aber auch Spaziergänger können sich bei einem Kitzfund an die Rehkitzrettung Augsburg wenden. Dabei sollten sie beachten, die Kitze niemals zu berühren und Hunde immer an der Leine zu führen. In Bayerisch-Schwaben herrscht weiter große Trockenheit. Mehrere Kommunen in unserer Region rufen zum Wassersparen auf. Erst vor einer Woche hatte das Landratsamt Dillingen gemahnt, kein Wasser aus Flüssen oder Seen zum Bewässern zu entnehmen. Und auch in Affing waren in diesem Sommer bereits die Brunnen überfordert. Manche Kommunen bitten ihre Bürger, Pools und Gärten nicht mit Trinkwasser zu befüllen bzw. zu bewässern. Der ehemalige Kulturreferent Jürgen Enninger will nicht weiter gerichtlich dagegen vorgehen, dass er sein Amt als Kultur- und Sportreferent verloren hat. Veronika Götz berichtet.
3: Oberbürgermeister Florian Freund hatte Tatjana Dörfler als neue Bildungs- und Kulturreferentin aufgestellt. Enninger hatte bei Gericht einen Eilantrag gestellt, dass die Besetzung der Stelle ausgesetzt wird, bis geklärt wird, ob die Stelle nicht hätte ausgeschrieben werden müssen. Gegenüber der Augsburger Allgemeinen erklärte Enninger, ihm wäre es dabei nicht nur darum gegangen, sein Amt zu behalten, sondern darum, dass alles mit demokratischen Mitteln zugehen soll. Die fachlich besten Referenten sollten offiziell um die Stellen konkurrieren. Es ist jetzt aber noch offen, wie die Regierung von Schwaben die Angelegenheit beurteilt.
1: Dankeschön, Veronika. In Augsburg-Lechhausen ist heute ein 34-jähriger Mann ausgeraubt worden. Der Mann wurde nachts auf einem Parkplatz in der Meranerstraße von einem Unbekannten angesprochen. Kurz darauf kamen drei weitere Männer hinzu. Sie sprühten Pfefferspray durch das geöffnete Autofenster und klauten dem Opfer Bargeld in Höhe von fast 1000 Euro aus dem Wagen. Der Mann wehrte sich gegen die Täter und konnte sie auch vertreiben. Die Polizei hat mit Hilfe eines Polizeihundes dann einen der Täter gefunden. Die drei anderen werden noch gesucht. In Fischach haben rund 100 Personen ein illegales Wohnwagencamp errichtet. Theresa Rudolph weiß mehr.
4: Ab Freitag rückten sie mit Wohnwägen und Wohnmobilen an und stellten sich auf eine Wiese, die ihnen ein privater Pächter zur Verfügung gestellt hat. Allerdings ohne Rücksprache mit der Gemeinde, was aber nötig gewesen wäre. Die Wiese ist Teil eines Landschaftsschutz- und Überschwemmungsgebiets und das Camp wäre daher vermutlich nicht genehmigt worden. Schon vergangenes Jahr waren die Camper Mitglieder einer französischen Freikirche in Fischach. Allerdings mit Genehmigung, aber auch dort hätte es laut Augsburger Allgemeinen am Schluss Probleme gegeben. Montag wollen die Camper weiterziehen. Die Personalien wurden aufgenommen und sie bekommen ein Bußgeld auferlegt. Mehr kann die Gemeinde aber erstmal nicht machen.
1: Dankeschön, Theresa. 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Heute Abend kann es noch richtig knallen in Augsburg und der Region. Wir haben gerade am Abend so gegen 18 und 19 Uhr eine sehr hohe Gewitterwahrscheinlichkeit. Die Gewitter kühlen dann aber immerhin ein bisschen ab. Also die 30 Grad von heute, die haben wir morgen nicht mehr. Morgen liegen die Temperaturen zwischen 16 und 25 Grad. Aber es bleibt auch morgen unbeständig und wir müssen immer mal wieder mit Regenschauern und Gewittern rechnen.
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5: Geblitzt wird gerade in Königsbrunn in der Landsberger Straße und in Thierhaupten in der Neukirchener Straße. Fehlt noch was? Staus und Blitzer könnt ihr uns gerne per WhatsApp zuschicken an die 0821 50 242 26. Alle Blitzer findet ihr auf radioaugsburg.de.
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1: Ich bin Stefan Schütz. Bundespräsident Steinmeier hat den Einsatz tausender Menschen beim Wiederaufbau nach der Ahrtalflut gelobt. Am 5. Jahrestag besucht auch Kanzler Merz die Region. Sabine Koppers.
2: Merz will sich hier auf einer städtischen Baustelle über den Stand des Wiederaufbaus informieren und dabei will er sich auch mit jungen Ehrenamtlichen aus dem Ahrtal und Gewerbetreibenden unterhalten. Anschließend wird er dann auch noch bei der öffentlichen Gedenkfeier auf dem Marktplatz in Ahrweiler sprechen. Hier hoffen viele Menschen aus dem Ahrtal auf eine Entschuldigung für das, was passiert ist. Ob Merz dazu etwas sagen wird, bleibt aber abzuwarten.
1: Immer weniger Menschen wollen ihren Wehrdienst leisten. Bis Ende Juni sind beim Bundesamt für Familie und zivilgesellschaftliche Aufgaben fast 5.900 Anträge eingegangen, in denen der Kriegsdienst verweigert wird. Das sind jetzt schon deutlich mehr als im gesamten vergangenen Jahr. Der neue Wehrdienst ist freiwillig, die Wehrpflicht ist seit Jahren ausgesetzt. Der Frankenwein ist weit über Deutschlands Grenzen berühmt und beliebt. Damit das so bleibt, erhalten Frankens Winzer ab dem nächsten Jahr deutlich mehr Geld für Steillagen, satte 50% mehr. Der Grund, in den Terrassenhängen geht nichts mit Maschinen, die Winzer müssen alles per Hand machen, das ist teuer. Statt 4.000 gibt's dann 6.000 Euro pro Hektar. Bei der Fußball-WM wird heute Abend das erste Finalticket vergeben. Darum spielen ab 21 Uhr im ersten Halbfinale Vize-Weltmeister Frankreich und der amtierende Europameister Spanien, also zwei der Top-Teams des Turniers. Damit treffen auch zwei der absoluten Superstars direkt aufeinander. Auf französischer Seite Kylian Mbappé und der Spanier Lamine Yamal.
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1: In der Nacht lassen die Schauer und Gewitter nach, die Wolken werden weniger, die Temperaturen sinken auf 18 bis 13 Grad. Morgen wechseln sich Wolken und Sonne ab, dazu gibt's wieder Schauer und Gewitter. In Franken setzt sich zum Abend hin aber viel Sonne durch. Die Höchstwerte liegen zwischen 23 und 30 Grad, je nachdem, wie viel Sonne es gibt.
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3: Geblitzt wird gerade in Tierhaupten in der Meitinger Straße und in Königsbrunn in der Landsberger Straße. Fehlt noch was? Staus und Blitzer könnt ihr uns gerne per WhatsApp zuschicken an die 0821 50 242 26. Alle Blitzer findet ihr auf radioaugsburg.de.
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1: In der Nacht lassen die Schauer und Gewitter nach, die Wolken werden weniger, die Temperaturen sinken auf 18 bis 13 Grad. Morgen wechseln sich Wolken und Sonne ab, dazu gibt's wieder Schauer und Gewitter. In Franken setzt sich zum Abend hin aber viel Sonne durch. Die Höchstwerte liegen zwischen 23 und 30 Grad, je nachdem, wie viel Sonne es gibt.
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2: Geblitzt wird gerade in Tierhaupten in der Meitinger Straße und in Königsbrunn in der Landsberger Straße. Fehlt noch was? Staus und Blitzer könnt ihr uns gerne per WhatsApp zuschicken an die 0821 50 242 26. Alle Blitzer findet ihr auf radioaugsburg.de.
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1: Ich bin Stefan Schütz. Die Deutsche Bahn ist in diesem Jahr bereits in mehr als 2000 Fällen Ziel von Sabotage geworden, 7% mehr als im Vorjahr. Die Bild berichtet über einen internen Lagebericht. Der jüngste Anschlag ist in der vergangenen Nacht in Neu-Wulmsdorf passiert. Ein wichtiger Verteilerkasten hat gebrannt, rund 200 Zugfahrten fielen aus. Immer wieder führen Brandanschläge auf die Bahninfrastruktur zu spürbaren Einschränkungen. Das sonst nicht für wenig Wasser bekannte München hat zunehmend Probleme mit der Trockenheit. Weil die Bewohner wieder mehr Wasser verbrauchen, hat die Stadtverwaltung strenge Regeln erlassen. Autos dürfen nur noch in Waschanlagen gewaschen werden, Rasenflächen dürfen nicht bewässert werden, Gärten dürfen zwischen 9 und 19 Uhr nicht gegossen werden. Es gibt weitere Einschränkungen und Bußgeldandrohungen von bis zu 50.000 Euro. 5 Jahre hat es gedauert, eine neue Hochleistungsstromleitung in Oberfranken und der Oberpfalz zu bauen. Sie ist 185 Kilometer lang und ist nun fertiggestellt. Ein Sprecher des Netzbetreibers TenneT sagte, es handle sich um das Rückgrat der Stromversorgung in den beiden Regierungsbezirken. Die neue Leitung ist vor allem nötig, um Energie aus der Ökostromgewinnung zu transportieren. Bei der Fußball-WM steht das erste Halbfinale an. Um 21 Uhr trifft Frankreich auf Europameister Spanien. Moritz Einzel berichtet.
2: Die Spanier haben sich mit maschineller Präzision in die Runde der letzten 4 gespielt. Superstar Lamine Yamal hatte noch nicht seine ganz großen Momente, aber Spanien funktioniert als Kollektiv und will erstmals seit dem Titel 2010 wieder ins WM-Finale. Frankreich könnte zum 3. Mal in Folge ins größte aller Endspiele einziehen, getragen vom oft genug magischen Offensivtrio Michael Olise, Ousmane Dembélé und natürlich Kylian Mbappé.
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1: In der Nacht lassen die Schauer und Gewitter nach, die Wolken werden weniger, die Temperaturen sinken auf 18 bis 13 Grad. Morgen wechseln sich Wolken und Sonne ab, dazu gibt's wieder Schauer und Gewitter. In Franken setzt sich zum Abend hin aber viel Sonne durch. Die Höchstwerte liegen zwischen 23 und 30 Grad, je nachdem, wie viel Sonne es gibt.
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3: Geblitzt wird gerade in Augsburg, Klinkerberg und in Thierhaupten in der Meitinger Straße. Fehlt noch was? Staus und Blitzer könnt ihr uns gerne per WhatsApp zuschicken an die 0821 50 242 26. Alle Blitzer findet ihr auf radioaugsburg.de.
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1: In der Nacht lassen die Schauer und Gewitter nach, die Wolken werden weniger, die Temperaturen sinken auf 18 bis 13 Grad. Morgen wechseln sich Wolken und Sonne ab, dazu gibt's wieder Schauer und Gewitter. In Franken setzt sich zum Abend hin aber viel Sonne durch. Die Höchstwerte liegen zwischen 23 und 30 Grad, je nachdem, wie viel Sonne es gibt.
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2: Geblitzt wird gerade in Augsburg, Klinkerberg und in Thierhaupten in der Meitinger Straße. Fehlt noch was? Staus und Blitzer könnt ihr uns gerne per WhatsApp zuschicken an die 0821 50 242 26. Alle Blitzer findet ihr auf radioaugsburg.de.
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1: Ich bin Stefan Schütz. Der Aufsichtsrat der Münchner Flughafengesellschaft hat grünes Licht für ein Abschiebeterminal am Flughafen gegeben. Der Bund will damit deutlich mehr Menschen abschieben. Flüchtlingsorganisationen und die Gewerkschaft Verdi lehnen es ab. Auch Münchens neuer Oberbürgermeister Krause von den Grünen hatte angekündigt, im Aufsichtsrat dagegen zu stimmen. Trotzdem hat sich am Ende eine Mehrheit für das Projekt entschieden. Heute ist es genau 5 Jahre her. In der Nacht vom 14. auf den 15. Juli 2021 hat die Flut im Ahrtal mehr als 180 Menschen das Leben gekostet. Bundespräsident Steinmeier hat in Altena an die Opfer erinnert. Lea Matschulat berichtet.
2: 5 Jahre nach dem Hochwasser ist längst noch nicht alles wieder aufgebaut. Weggespült wurden damals ja auch komplette Straßen, Sportplätze und Geschäfte. Von den Mitteln, die der Bund für den Wiederaufbau im Ahrtal und in der Region bereitstellt, sind bislang gut 6 Milliarden Euro ausgezahlt worden. Insgesamt liegt eine Summe von bis zu 30 Milliarden Euro bereit.
1: In Brüssel sind 6 Menschen bei einem Aufzugsunglück gestorben. Feuerwehrleute haben sie am Mittag leblos in einem abgestürzten Aufzug in einem Gebäude in der Innenstadt gefunden, das gerade umgebaut wird. Laut Staatsanwaltschaft gab es zuvor ein Feuer. 2 Aufzüge sind mehrere Stockwerke abgestürzt. Die genaue Ursache wird noch ermittelt. Bei den Toten handelt es sich vermutlich um Arbeiter der Baustelle. Die Stimmung im deutschen Einzelhandel wird nicht besser. Laut Umfrage des Handelsverbands gaben 63% der Händler an, ihre Geschäftslage habe sich im ersten Halbjahr verschlechtert. Vor einem Jahr waren es 51%. 42% bewerten ihre Lage aktuell sogar als schlecht. Das ist deutlich mehr als noch vor einem Jahr. Der Grund für die Stimmung: die Kunden halten sich beim Geldausgeben weiter zurück.
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1: In der Nacht lassen die Schauer und Gewitter nach, die Wolken werden weniger, die Temperaturen sinken auf 18 bis 13 Grad. Morgen wechseln sich Wolken und Sonne ab, dazu gibt's wieder Schauer und Gewitter. In Franken setzt sich zum Abend hin aber viel Sonne durch. Die Höchstwerte liegen zwischen 23 und 30 Grad, je nachdem, wie viel Sonne es gibt.
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3: Geblitzt wird gerade in Augsburg-Klinkerberg und in Thierhaupten, in der Meitinger Straße. Fehlt noch was? Staus und Blitzer könnt ihr uns gerne per WhatsApp zuschicken an die 0821 50 242 26. Alle Blitzer findet ihr auf radioaugsburg.de.
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1: In der Nacht lassen die Schauer und Gewitter nach, die Wolken werden weniger, die Temperaturen sinken auf 18 bis 13 Grad. Morgen wechseln sich Wolken und Sonne ab, dazu gibt's wieder Schauer und Gewitter. In Franken setzt sich zum Abend hin aber viel Sonne durch. Die Höchstwerte liegen zwischen 23 und 30 Grad, je nachdem, wie viel Sonne es gibt.
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2: Geblitzt wird gerade in Augsburg-Klinkerberg und in Thierhaupten, in der Meitinger Straße. Fehlt noch was? Staus und Blitzer könnt ihr uns gerne per WhatsApp zuschicken an die 0821 50 242 26. Alle Blitzer findet ihr auf radioaugsburg.de.
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1: Ich bin Florian Klaus. Die schwarz-rote Bundesregierung steckt weiter im Umfragetief. Laut Trendbarometer von RTL und NTV sind 82% der Befragten mit ihrer Arbeit unzufrieden. 85% sagen das über die Arbeit von Kanzler Merz. Suita Sowali berichtet.
2: Selbst unter den Anhängern von CDU und CSU ist mehr als die Hälfte mit der Regierungsarbeit unzufrieden. Bei der SPD sind sogar fast 3/4. Dabei versucht die Koalition gerade mit einer ganzen Reihe von Reformen gegenzusteuern, etwa bei Gesundheit, Heizen und Rente. Auch Steuerentlastungen für kleine und mittlere Einkommen sind geplant.
1: 5 Jahre nach der Flutkatastrophe im Ahrtal hat Kanzler Merz allen von Natur- und Klimakatastrophen betroffenen Menschen Unterstützung zugesagt. Deutschland sei mit dem Anspruch gegründet worden, keinen schutzbedürftigen Menschen schutzlos zu lassen, so Merz. Mitte Juli 2021 hatte sich nach Starkregen vor allem die Ahr in eine Sturzflut verwandelt. Mindestens 136 Menschen sind in Rheinland-Pfalz gestorben, 49 in Nordrhein-Westfalen. Starke Gewitter haben Franken und die Oberpfalz getroffen. Besonders Mittelfranken hat es am Abend erwischt. Die Polizei berichtet dort von mehreren Einsätzen, etwa wegen umgestürzter Bäume. Das Ausmaß der Schäden ist noch unklar. Der Deutsche Wetterdienst hatte vorher Unwetterwarnungen für Teile Bayerns ausgegeben. Mit Gefahr unter anderem durch Blitze, Hagel und überflutete Keller. Zuwanderung stabilisiert den deutschen Arbeitsmarkt. Das zeigen neue Zahlen der Bundesagentur für Arbeit. Fast die Hälfte des Beschäftigungswachstums seit 2014 kam von ausländischen Arbeitskräften. Ein Drittel davon aus den wichtigsten Asylherkunftsländern. Trotzdem wird die Zahl der potenziell Erwerbstätigen dieses Jahr erstmals um rund 40.000 sinken. Viele Babyboomer gehen nämlich in Rente.
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1: Der Regen lässt mit der Zeit nach, die Wolken lockern auf und örtlich bildet sich Nebel. Die Temperaturen sinken auf 18 bis 13 Grad. Morgen wechseln sich Wolken und Sonne ab, dazu gibt's wieder Schauer und Gewitter. In Franken setzt sich zum Abend hin viel Sonnenschein durch. Die Höchstwerte liegen zwischen 23 und 30 Grad, je nachdem wie lange die Sonne scheint.
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3: Geblitzt wird gerade in Königsbrunn in der Landsberger Straße. Fehlt noch was? Staus und Blitzer könnt ihr uns gerne per WhatsApp zuschicken an die 0821 50 242 26. Alle Blitzer findet ihr auf radioaugsburg.de.
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1: Der Regen lässt mit der Zeit nach, die Wolken lockern auf und örtlich bildet sich Nebel. Die Temperaturen sinken auf 18 bis 13 Grad. Morgen wechseln sich Wolken und Sonne ab, dazu gibt's wieder Schauer und Gewitter. In Franken setzt sich zum Abend hin viel Sonnenschein durch. Die Höchstwerte liegen zwischen 23 und 30 Grad, je nachdem, wie lange die Sonne scheint.
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2: Geblitzt wird gerade in Königsbrunn in der Landsberger Straße. Fehlt noch was? Staus und Blitzer könnt ihr uns gerne per WhatsApp zuschicken an die 0821 50 242 26. Alle Blitzer findet ihr auf radioaugsburg.de.
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1: Ich bin Florian Klaus. Wasser auf den Straßen, umgeknickte Bäume und Hagel. Besonders Mittelfranken ist von starken Gewittern getroffen worden. Einsatzkräfte müssen in großer Zahl ausrücken. Vereinzelt soll es auch Verletzte gegeben haben. Auch in anderen Teilen Frankens und in der Oberpfalz gab es schwere Gewitter. Folge waren etwa vollgelaufene Keller und umgestürzte Bäume. 5 Jahre nach der Flutkatastrophe hat das Ahrtal der Opfer gedacht. Bei einer Gedenkveranstaltung mit Bundeskanzler Merz in Bad Neuenahr-Ahrweiler erinnerte eine Schweigeminute an die mindestens 135 Toten. Sabine Koppers berichtet von dort.
2: Ja, der Marktplatz war voll, aber durch die vorhandene Bestuhlung aufgrund des Kanzlerbesuchs nicht so voll wie vorher erwartet. Merz wurde dann bei seiner Ankunft tatsächlich auch mit einzelnen Buhrufen empfangen. Er, der rheinland-pfälzische Ministerpräsident Schnieder und der Bürgermeister von Bad Neuenahr-Ahrweiler haben in ihren Reden natürlich der Opfer gedacht und sich bei den vielen freiwilligen Helfenden bedankt. Und Schnieder hat sich für das Staatsversagen vor, während und nach der Flut entschuldigt.
1: Großeinsatz in Würzburg. Die Polizei ist im Bereich der Unterdörbacher Straße wegen einer möglichen Bedrohungslage aktiv. Viele Details gibt es noch nicht. Bei einer Tatort soll eine Schusswaffe zum Einsatz gekommen sein, hieß es. Hinweise auf Verletzte gab es zunächst demnach nicht. Die Bevölkerung wurde gebeten, keine Anhalter mitzunehmen und den Bereich weiträumig zu meiden. Die Deutsche Bahn ist in diesem Jahr in 2200 Fällen Ziel von Sabotage geworden, 7% mehr als im Vorjahr. Die Bild berichtet über einen internen Lagebericht. Ein Anschlag ist zuletzt in Neu-Wulmstorf passiert. Ein wichtiger Verteilerkasten hat gebrannt, rund 200 Zugfahrten fielen aus. Immer wieder führen Brandanschläge auf die Bahninfrastruktur zu spürbaren Einschränkungen.
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1: Der Regen lässt mit der Zeit nach, die Wolken lockern auf und örtlich bildet sich Nebel. Die Temperaturen sinken auf 18 bis 13 Grad. Morgen wechseln sich Wolken und Sonne ab, dazu gibt's wieder Schauer und Gewitter. In Franken setzt sich zum Abend hin viel Sonnenschein durch. Die Höchstwerte liegen zwischen 23 und 30 Grad, je nachdem, wie lange die Sonne scheint.
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3: Geblitzt wird gerade in Königsbrunn in der Landsberger Straße. Fehlt noch was? Staus und Blitzer könnt ihr uns gerne per WhatsApp zuschicken an die 0821 50 242 26. Alle Blitzer findet ihr auf radioaugsburg.de.
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1: Der Regen lässt mit der Zeit nach, die Wolken lockern auf und örtlich bildet sich Nebel. Die Temperaturen sinken auf 18 bis 13 Grad. Morgen wechseln sich Wolken und Sonne ab, dazu gibt's wieder Schauer und Gewitter. In Franken setzt sich zum Abend hin viel Sonnenschein durch. Die Höchstwerte liegen zwischen 23 und 30 Grad, je nachdem wie lange die Sonne scheint.
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2: Geblitzt wird gerade in Königsbrunn in der Landsberger Straße. Fehlt noch was? Staus und Blitzer könnt ihr uns gerne per WhatsApp zuschicken an die 0821 50 242 26. Alle Blitzer findet ihr auf radioaugsburg.de.
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1: Ich bin Florian Klaus. Starke Gewitter haben Franken und die Oberpfalz getroffen. Besonders Mittelfranken hat es am Abend erwischt. Es kam dort zu vielen Einsätzen, etwa wegen umgestürzter Bäume und überschwemmter Straßen. Es sollen auch Menschen verletzt worden sein. Der Deutsche Wetterdienst hatte vorher Unwetterwarnungen ausgegeben, mit Gefahr unter anderem durch Blitze, Hagel und überflutete Keller. Spanien ist der erste Finalist bei der Fußball-Weltmeisterschaft. Der Europameister hat das Halbfinale von Dallas gegen Frankreich souverän mit 2:0 gewonnen. Mikel Oyarzabal traf im ersten Durchgang per Elfmeter für Spanien. Pedro Porro erzielte den zweiten Treffer nach dem Seitenwechsel. Im WM-Finale treffen die Spanier am Sonntag in New York auf den Sieger des zweiten Halbfinales zwischen England und Argentinien. Mindestens 135 Menschen sind vor 5 Jahren bei der Flutkatastrophe im Ahrtal gestorben. Bei einer Gedenkfeier hat der rheinland-pfälzische Ministerpräsident Schnieder sich mit deutlichen Worten entschuldigt.
2: Es ist das Versprechen und die Zusage des Staates, seine Bürgerinnen und Bürger zu schützen. Dieses Versprechen wurde nicht eingehalten. Der Staat hat in dieser Frage und in dieser Nacht versagt.
1: Auch Bundeskanzler Merz war in Bad Neuenahr-Ahrweiler dabei. Er sagte, dass niemand mit der Furcht vor Naturkatastrophen allein bleiben dürfe. Die Polizei hat im Raum Würzburg davor gewarnt, Anhalter mitzunehmen. Sie sucht dort nach einem mutmaßlich bewaffneten Verdächtigen. Er hatte auf ein Haus im Stadtteil Unterdürbach geschossen. Verletzte gab es nach jetzigem Stand laut Polizei nicht. Die Gegend sollte aber gemieden werden, so die Warnung.
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1: Der Regen lässt nach, die Wolken lockern auf, örtlich bildet sich Nebel. Die Temperaturen liegen bei 18 bis 13 Grad. Tagsüber wechseln sich Wolken und Sonne ab, dazu gibt's wieder Schauer und Gewitter. In Franken setzt sich zum Abend hin viel Sonnenschein durch. Die Höchstwerte liegen zwischen 23 und 30 Grad, je nachdem, wie lange die Sonne scheint.
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3: Geblitzt wird gerade in Königsbrunn in der Landsberger Straße. Fehlt noch was? Staus und Blitzer könnt ihr uns gerne per WhatsApp zuschicken an die 0821 50 242 26. Alle Blitzer findet ihr auf radioaugsburg.de.
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1: Der Regen lässt nach, die Wolken lockern auf, örtlich bildet sich Nebel. Die Temperaturen liegen bei 18 bis 13 Grad. Tagsüber wechseln sich Wolken und Sonne ab, dazu gibt's wieder Schauer und Gewitter. In Franken setzt sich zum Abend hin viel Sonnenschein durch. Die Höchstwerte liegen zwischen 23 und 30 Grad, je nachdem, wie lange die Sonne scheint.
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2: Geblitzt wird gerade in Königsbrunn in der Landsberger Straße. Fehlt noch was? Staus und Blitzer könnt ihr uns gerne per WhatsApp zuschicken an die 0821 50 242 26. Alle Blitzer findet ihr auf radioaugsburg.de.
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1: Ich bin Florian Klaus. Fast 3000 Notrufe in 5 Stunden. Die Feuerwehr ist in der Region Nürnberg wegen der heftigen Unwetter stark ausgelastet gewesen. Nach Schätzung der Leitstelle waren zuletzt bis zu 2000 Kräfte weiter im Einsatz, unter anderem wegen umgestürzter Bäume und vollgelaufener Keller. Es hat auch Verletzte gegeben. Der Flughafen Nürnberg musste außerdem den Flugbetrieb für mehr als eine Stunde aussetzen. Spanien hat das Finale der Fußball-Weltmeisterschaft erreicht. Der Europameister besiegte im Halbfinale in Arlington bei Dallas Frankreich souverän mit 2:0. Es ist die erste WM-Finalteilnahme für die Spanier seit dem Titelgewinn 2010. Moritz Einzel berichtet.
2: Das spektakulärste Team dieser WM, das waren ja eigentlich die Franzosen. Doch gegen Spaniens Präzision im Ballbesitz fand das Team um Kylian Mbappé kein Mittel. Mikel Oyarzabal brachte Spanien in der 22. Minute in Führung per Elfmeter. Pedro Porro erzielte den zweiten Treffer in der 58. Minute. Im großen Finale von New York treffen die Spanier nun am Sonntag auf den Sieger des zweiten Halbfinales, England gegen Argentinien.
1: Am 5. Jahrestag der Ahrtal-Katastrophe haben unter anderem Bundespräsident Steinmeier und Kanzler Merz der Opfer der Flut gedacht. Merz betonte bei einer Gedenkfeier, dass niemand mit der Furcht vor Naturkatastrophen, der Folgen des Klimawandels, alleingelassen werden dürfe. Mindestens 136 Menschen waren im Juli 2021 allein in Rheinland-Pfalz ums Leben gekommen, außerdem 49 in NRW. Die Arbeit der Bundesregierung stößt in Umfragen auch nach der Ankündigung des neuen Reformpakets auf wenig Begeisterung. Im Trendbarometer von RTL und NTV sind 82% der Befragten unzufrieden mit der Koalition. Heißt auch, weniger als jeder Fünfte ist zufrieden. Für Kanzler Merz liegt die Zustimmung sogar nur bei 14%.
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1: Der Regen lässt nach, die Wolken lockern auf, örtlich bildet sich Nebel. Die Temperaturen liegen bei 18 bis 13 Grad. Tagsüber wechseln sich Wolken und Sonne ab, dazu gibt's wieder Schauer und Gewitter. In Franken setzt sich zum Abend hin viel Sonnenschein durch. Die Höchstwerte liegen zwischen 23 und 30 Grad, je nachdem, wie lange die Sonne scheint.
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3: Geblitzt wird gerade in Königsbrunn in der Landsberger Straße. Fehlt noch was? Staus und Blitzer könnt ihr uns gerne per WhatsApp zuschicken an die 0821 50 242 26. Alle Blitzer findet ihr auf radioaugsburg.de.
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1: Der Regen lässt nach, die Wolken lockern auf, örtlich bildet sich Nebel. Die Temperaturen liegen bei 18 bis 13 Grad. Tagsüber wechseln sich Wolken und Sonne ab, dazu gibt's wieder Schauer und Gewitter. In Franken setzt sich zum Abend hin viel Sonnenschein durch. Die Höchstwerte liegen zwischen 23 und 30 Grad, je nachdem, wie lange die Sonne scheint.
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2: Geblitzt wird gerade in Königsbrunnen in der Landsberger Straße. Fehlt noch was? Staus und Blitzer könnt ihr uns gerne per WhatsApp zuschicken. An die 0821 50 242 26. Alle Blitzer findet ihr auf radioaugsburg.de.
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1: Ich bin Florian Klaus. Umgestürzte Bäume und vollgelaufene Keller haben die Feuerwehr am Abend besonders im Raum Nürnberg stark beschäftigt. Wegen der schweren Unwetter musste sie zu mehr als 1000 Einsätzen ausrücken. Auch Menschen seien von Bäumen eingeklemmt worden, hieß es. Es habe bislang 1 bis 2 Schwerverletzte und mehrere Leichtverletzte gegeben. Auch am Flughafen Nürnberg gab es Probleme. Mehr als 1 Stunde lang musste der Betrieb pausieren. Spaniens Fußballer stehen im WM-Finale. Das Team hat sich im Halbfinale von Dallas gegen Frankreich überraschend souverän mit 2:0 durchgesetzt. Torschützen für Spanien waren Mikel Oyarzabal per Elfmeter sowie Pedro Porro. Im Endspiel am Sonntag in New York treffen die Spanier auf den Sieger des 2. Halbfinales heute Abend zwischen England und Argentinien. Frankreich bleibt am Samstag das Spiel um Platz 3. 5 Jahre nach der Flutkatastrophe hat das Ahrtal der Opfer gedacht. Bei einer Gedenkveranstaltung mit Bundeskanzler Merz in Bad Neuenahr-Ahrweiler erinnerte eine Schweigeminute an die mindestens 135 Toten. Sabine Koppers berichtet von dort.
2: Ja, der Marktplatz war voll, aber durch die vorhandene Bestuhlung aufgrund des Kanzlerbesuchs nicht so voll wie vorher erwartet. Merz wurde dann bei seiner Ankunft tatsächlich auch mit einzelnen Buhrufen empfangen. Er, der rheinland-pfälzische Ministerpräsident Schnieder und der Bürgermeister von Bad Neuenahr-Ahrweiler haben in ihren Reden natürlich der Opfer gedacht und sich bei den vielen freiwilligen Helfenden bedankt. Und Schnieder hat sich für das Staatsversagen vor, während und nach der Flut entschuldigt.
1: Wegen mehrerer Schüsse ist am Abend die Polizei in Würzburg gerufen worden. Getroffen wurde ein Wohnhaus, Verletzte gab es nach jetzigem Stand nicht. Die Polizei sucht jetzt mit Hochdruck nach dem mutmaßlich bewaffneten Verdächtigen. Sie hat davor gewarnt, Anhalter mitzunehmen. Was Ziel der Tat war, ist noch nicht klar.
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1: Der Regen lässt nach, die Wolken lockern auf, örtlich bildet sich Nebel. Die Temperaturen liegen bei 18 bis 13 Grad. Tagsüber wechseln sich Wolken und Sonne ab, dazu gibt es wieder Schauer und Gewitter. In Franken setzt sich zum Abend hin viel Sonnenschein durch. Die Höchstwerte liegen zwischen 23 und 30 Grad, je nachdem, wie lange die Sonne scheint.
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3: Geblitzt wird gerade in Königsbrunn in der Landsberger Straße. Fehlt noch was? Staus und Blitzer könnt ihr uns gerne per WhatsApp zuschicken an die 0821 50 242 26. Alle Blitzer findet ihr auf radioaugsburg.de.
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